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0: Schönen guten Morgen, liebe Zuhörer und Zuhörerinnen. Und natürlich begrüße ich auch alle Zuhörer und Zuhörerinnen der Radiostationen, die die Sendung übernehmen. Das ist Radio Froh in Linz, übernimmt es live, in Linz beginnt, sagt man ja. Dann haben wir Sonntag City Campus Radio St. Pölten von 12 bis 1 und dann Dienstag, Mittwoch Radio Y in Hollerbrunn, Leiserberge und Znaim und Retz. Und natürlich begrüße ich auch unseren Fotografen in Spinning Rudi, der heute auch in DJ macht, weil der Dominik ist heute nicht da, unser DJ. Hallo, grüß dich, Rudi, grüß dich. Dann hören wir uns jetzt den Wochenhit, habe ich wieder was mitgebracht, ein Wochenhit. Und der ist diesmal von der Tanja Klapper, die war vor einiger Zeit bei uns und da hören wir jetzt einmal kurz rein und dann hören wir uns wieder.
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0: Ja, liebe Zuhörer und Zuhörerinnen, das war jetzt unser Muntermacher-Hit der Woche. Ich glaube, ein wunderschönes, romantisches Lied, gell? Und natürlich haben wir auch heute eine Gästin im Studio. Wer sitzt denn da drüben im Gästestudio drüben? Wer ist denn heute unsere Gästin?
1: Hallo Konrad,
0: hallo.
1: Ich bin die Verena Garibo.
0: Verena, danke schön, dass du ins Studio gekommen bist, dass du dir die Zeit genommen hast und ins Studio gekommen bist.
1: Ich sage danke für die Einladung.
0: Es freut mich sehr. Verena, Garibo ist ja nicht ein alltäglicher Name. Mhm. Ist das dein Künstlername? Und wie kam es dazu?
1: Nein, es ist nicht mein Künstlername. Also tatsächlich heiße ich wirklich Garibo, Verena Garibo. Aber nicht von Geburt an, sondern ich habe geheiratet und mein Mann heißt Garibo und den Namen habe ich angenommen. Früher habe ich Kaufmann geheißen und...
0: Ja, aber Garibo, okay, ist das ein...
1: aramäischer Name.
0: Okay.
1: Ist ein Volk in der Türkei gewesen und die sind dann geflüchtet, das aufgrund der Religion, weil sie Christen sind und genau, deshalb... so habe ich auch meinen Mann dann beim Spiel gelernt.
0: Okay. Gut, ich würde sagen, wir hören einmal den ersten Song von dir. Welchen willst du gespielt haben?
1: Für die Ewigkeit.
0: Für die Ewigkeit. Mhm. Okay, der Rudi wird der Fotograf jetzt einmal raussuchen kurz. Rudi, tust du es raussuchen oder soll
2: ich? Ich habe schon.
0: Hast du es? Okay. Dann legen wir los.

0: Bravo, bravo, wunderschöner Song.
1: Dankeschön.
0: Wirklich sehr schön. Verena, den Song, was wir gerade gehört haben, für die Ewigkeit 2025 herausgekommen und den darauffolgenden Song, so wie es früher war, 2026, berührst du tiefe Emotionen, emotionale Fragen. Wie viel von deinen persönlichen Emotionen

0: sind immer zu 100% meine.
1: Okay, ich würde sagen, wenn wir schon über den Song jetzt gerade gesprochen haben, würde ich mal sagen, spielen wir den jetzt dann gleich im Anschluss und dann machen wir ein paar Fragen und dann den nächsten Song.
0: Ja, perfekt.
1: So, machen wir jetzt den Song so, wie es früher war, dann hören wir da auch noch schnell hinein und dann machen wir ein paar Fragen wieder.

0: Ja, liebe Zuhörer und Zuhörerinnen. So, zu meiner nächsten Frage, Verena. Warum ist Mundart für dich der beste Weg, um echte Gefühle und Nähe zu transportieren?
1: Also es ist so, dass ich Lieder in Mundart schreibe. Also das war eigentlich so mein Anfang, würde ich sagen. Ich war in den letzten 10 Jahren eigentlich nur mit Austropop unterwegs, habe viele Konzerte mit den eigenen Liedern, aber auch mit Austropop-Cover gemacht. Und da waren einfach in meinen Texten war da die Mundart dominanter. Aber ich bin im letzten Jahr wieder so ein bisschen zum Hochdeutschen wieder zurückgekehrt. Und ich würde jetzt gar nicht sagen, das eine, mit dem einen könnte ich besser meine Emotionen ausdrücken als mit dem anderen. Ich selber spreche Hochdeutsch, deswegen war das auch eigentlich ganz witzig, dass mir so viele Mundarttexte eingefallen sind. Aber es war dann doch irgendwie so, dass durch diesen ganzen Austropop, was ich gesungen habe, sind da eigentlich sehr viele so Mundartlieder entstanden.
0: Okay. Verena, du standst im Finale des österreichischen Liedermacher-Wettbewerbs. Wie hat dieser Erfolg dich in deiner musikalischen Karriere

0: Karriere und dein Selbstverständnis als Künstlerin verändert?
1: Ich würde sagen, ich traue mich jetzt wieder, meine eigenen Lieder zu präsentieren in der Öffentlichkeit. Das war nämlich lange Zeit nicht so. Da habe ich eigentlich nur noch Hochzeiten gesungen, Taufen oder ich habe halt nur gecovert. Und ich wollte eigentlich nie meine eigenen Lieder veröffentlichen, weil ich mir immer gedacht habe, das sind, ich weiß nicht, das will keiner hören oder das ist vielleicht, es sind halt doch irgendwie so persönliche Geschichten, die ich da erzähle und das möchte ich eher für mich behalten. Und durch diesen Liedermacher-Wettbewerb hatte ich dann wieder den Mut. Ich habe lange Zeit überlegt, soll ich da mitmachen oder nicht und jetzt habe ich dann aber wieder den Mut bekommen, meine eigenen Lieder zu präsentieren.
0: Okay, okay. Du bist auch Musikpädagogin,
1: ja,
0: und machst vieles mit Kindern. Mhm. Was ist das oder wie gehst du da vor?
1: Also ich habe die Klangstube, das ist meine eigene private Musikeinrichtung. Da mache ich Musikkurse für Kleinkinder und Familien. Und das ist das, was ich eigentlich schon immer gemacht habe. Ich habe immer mit Kindern oder Jugendlichen gearbeitet. Ich war früher Mittelschullehrerin, habe mit 10- bis 14-jährigen Kindern gesungen und Musik gemacht. Dann war ich in Karenz und danach hat sich das einfach so ergeben, dass ich das so Musikkurse mache. Dadurch, dass ich mit meinen eigenen Kindern gesungen habe, wollte ich das dann auch mit anderen Kindern machen und da haben sich dann einfach automatisch irgendwie Türen geöffnet und da habe ich die Klangstube gegründet und dort mache ich Musik mit Kleinkindern. Aber ich schreibe auch selber meine eigenen Kinderlieder.
0: Ja, da wollte ich gerade dazu
1: kommen. So entstanden eigentlich.
0: Ja. Mhm. In deinen Kinderliedern,
1: ja,
0: geht es um Geschichten, mhm, zu erzählen, die Mut machen und Zauber in den Alltag bringen. Verena, woher nimmst du die Inspiration für die fantastischen Themen und die Geschichten oder Themengeschichten ist besser?
1: Eigentlich durch den Alltag und durch die Arbeit mit den Kindern. Also da erfährt man ganz viel, wenn man mit Kindern arbeitet oder auch mit den Eltern dann zusammenarbeitet. Das ist mir nämlich auch ganz wichtig, dass ich nicht nur mit den Kindern arbeite, sondern mit den Familien, dass die Eltern da in den Kursen mitkommen. Und so weiß man halt auch, welche Themen gerade aktuell sind, auch mit meinen eigenen Kindern. Und so entstehen dann eigentlich die Lieder. Und ich war selber ein sehr schüchternes Kind und deswegen habe ich beschlossen, Mutmachlieder zu machen. Nicht nur Mitmachlieder, sondern Mutmachlieder.
0: Okay, okay. Was ist der Unterschied? Gibt es einen Unterschied zwischen den Mutmachliedern und den Mitmachliedern?
1: Nein, das ist eigentlich, die Kinder können bei den Mutmachliedern mitmachen, bekommen dadurch auch den Mut, ja, aber ja, natürlich auch die Texte. Also ich schreibe speziell Texte, die Soziales betreffen, das Miteinander, auch Texte, die den Selbstwert der Kinder stärken. Und dadurch, dass sie dann bei meinen Konzerten, bei meinen Kinderkonzerten vorne stehen, sich trauen mitzumachen und mitzusingen, Applaus dann bekommen, da steigert sich schon der Selbstwert natürlich auch. Und die Kinder bekommen dadurch schon sehr viel Selbstvertrauen und den Mut, sich wieder einmal auf eine Bühne zu stellen.
0: Du hast uns ja auch einen Song mitgebracht, einen,
1: ja,
0: Kindersong, ein, mhm, oder zwei, glaube ich.
1: Einen, genau.
0: Okay,
1: das große Wir heißt das.
0: Das große Wir, willst, mhm, du den jetzt gespielt haben?
1: Ja, genau.
0: Wenn wir gerade drüber geredet haben, passt das, glaube ich, sehr, mhm, gut. Fotograf, DJ heute, Spinning, ja. Rudy, are you ready?
2: Gerne, ich mache gerne heute auch das Doppelte. Und es startet jetzt das große Wir.

0: Ja, liebe Zuhörer und Zuhörerinnen, das war jetzt der Kindersong. Sehr schöner Song,
1: Dankeschön.
0: Verena. Wirklich sehr, sehr, sehr, sehr, sehr, sehr schöner Song. Die nächste Frage stellt dir unser Fotograf. Der will auch eine Frage stellen.
2: Ja, natürlich eine Frage für die Kinder auch geeignet. Du wirst ja sehen, dass die Kinder sehr gut mit modernen Medien umgehen können und heute künstliche Intelligenz und so weiter und soziale Medien. Das heißt, verwendest du selbst auch schon diese sozialen Medien? Wie gehst du mit den Kindern um? Da gibt es ja Vor- und Nachteile, Altersbeschränkungen werden diskutiert. Kannst du darüber ein bisschen ausführlicher uns erzählen, was deine Einstellung dazu ist?
1: Ich nutze die sozialen Medien sehr intensiv, muss ich ehrlich sagen, weil es für mich eine gute Werbung ist. Also jeder Auftritt, jedes neue Lied wird da gepostet und für mich ist es einfach eine Werbeplattform. Man muss es aber schon kritisch sehen, vor allem wenn es dann um Kinder oder Jugendliche geht, weil halt sehr viel gepostet wird oder erzählt wird, was halt auch einfach nicht wahr ist. Und ich glaube, es ist wirklich wichtig, die Kinder dahingehend zu erziehen, dass sie diese Medien sehr kritisch hinterfragen, alles, was da auch gepostet oder was Leute da veröffentlichen, dass das nicht immer der Realität entspricht. Da jetzt auch mit KI, also es werden da Videos erstellt, die, da kann man schon schwer, finde ich, den Unterschied erkennen, ob das Wirklichkeit ist oder nicht. Und da ist es halt ganz wichtig, die Kinder so zu erziehen, in jungen Jahren, dass sie sehr viel hinterfragen dürfen und auch sagen dürfen, okay, das stimmt nicht und Fragen stellen dürfen und unsere Ansichten hinterfragen, aber natürlich auch das, was so in den, im Internet steht oder jemand verbreitet, dass das hinterfragt werden muss. Und dass sie die Möglichkeit haben, und das finde ich auch ganz wichtig, weil es immer heißt, die Schule muss da, es ist schon wichtig, dass man auch lernt in der Schule, die richtigen Fragen zu

0: Urteilen, aber auch die Intelligenz dann besitzt, das Ganze zu hinterfragen. Das ist, glaube ich, ganz wichtig, dass man nicht nur das nachredet und nachplappert, was jemand vorsagt, sondern dass man die Hilfsmittel erlernt hat, dass man sagt, okay, das stimmt und das stimmt nicht.
1: Aber du als Musikpädagogin, ich meine, es ist ja auch die Aufgabe der Eltern und der Schule, das den Kindern beizubringen. Aber die Möglichkeiten, ich finde, die Möglichkeiten haben ja die Lehrer heute gar nicht mehr.
0: Nein,
1: und die Zeit gar nicht mehr, oder?
0: Dass sie auf das Ganze eingehen.
1: Mhm.
0: Ich finde schon, dass man das durchaus im Unterricht integrieren kann. Deswegen sage ich ja, also das ganze Hinterfragen beginnt ja nicht nur ab dem Alter, wo sie soziale Medien nutzen, sondern eigentlich schon in ganz jungen Jahren, dass man ihnen beibringt oder dass man ihnen Fragen stellen lässt und dass man ihnen auch zutraut, dass sie sagen, stimmt das wirklich, was du da sagst, und ich habe das aber anders gehört, und dass man darüber halt auch einfach diskutiert und nicht, dass man sagt, okay, das, was derjenige oder das, was die Mama sagt, das ist alles richtig, sondern dass man sich da gar nicht persönlich angegriffen fühlt, wenn jetzt das Kind das Ganze hinterfragt, dass man da einfach in das Gespräch geht und mit den Kindern das auch ganz gut und in einem respektvollen Umgang ausdiskutieren kann.
1: Okay. Verena, wir haben ja kurz vorhin drüber gesprochen wegen den Kinderliedern und so, dass du da die Kinder auch aktiv mitmachen lässt.
0: Ja.
1: Wie unterscheidet sich der kreative Prozess vom Schreiben für Kinder und oder Erwachsene? Gibt es da einen Unterschied? Ja. Welcher ist leichter oder wo fühlst du dich heimisch leichter?
0: Puh, ich würde sagen, das sind beides Sachen, die zu mir gehören. Also bei den Erwachsenenliedern kommt eher so diese nachdenkliche Seite heraus und bei den Kinderliedern das Leichte und dieses Fröhliche. Also ich tue mir sehr schwer, Erwachsenenlieder zu schreiben, die sehr schwungvoll sind und die, wo es eigentlich um was Fröhliches geht. Die Seite zeige ich eher bei den Kinderliedern. Deswegen sage ich immer, es können beide Sachen dazu. Das Nachdenkliche oder eher so dieses Traurige auch, das lasse ich bei den Erwachsenenliedern raus, und diese fröhliche und leichte Seite, die spiegelt sich bei den Kinderliedern wieder.
1: Okay. Was hältst du wieder von Musik?
0: Ja, sehr gerne. Wenn der Himmel weint, darf ich dazu noch ganz kurz was sagen?
1: Ja, natürlich kannst
0: Super.
1: Du da.
0: Und zwar, das war auch beim Liedermacher-Wettbewerb, und zwar dieses Jahr im März, war auch im Finale. Und das spricht die derzeitige Weltsituation an. Da geht es nämlich um Kinder, die nicht hier aufwachsen, gut behütet, sondern in Ländern, wo Krieg herrscht, wo es keinen Frieden gibt, wo die Kinder nicht wissen, ob sie am nächsten Tag noch aufwachen können und Mama und Papa da sind. Also das ist, das hat mich zu der Zeit beschäftigt, und genau. Das war mir wichtig, dass ich das...
1: Okay. Hör mal rein und dann hören wir uns wieder, Verena, oder?
0: Mhm.
1: Rudi, are you ready?
2: Geht schon, ich hab's schon gefunden.
1: Okay, ready,

0: Ja, Verena, jetzt meine nächste Frage wäre Social Medien. Wir haben es ja gerade vorhin auch die Frage gehabt, wo findet man dich? Hast du eine eigene Homepage? Wo bist du zu Hause?
1: Meine Homepage lautet verenagaribo.com. Auf Instagram, auf Facebook findet man eigentlich alle Sachen, alle Konzerte. Es ist wie so ein Künstlerportfolio eigentlich. Wenn man mir dort folgt, dann bekommt man immer wieder Infos, wo ich spiele oder wo ich gespielt habe über die neuen. Das Lied, was man jetzt gehört hat, kommt übrigens am 19. September kommt das neu raus auf allen Streaming-Plattformen.
0: Am 19. September, genau. Okay. Das heißt, es war eine Premiere.
1: Ja, das wurde heute zum ersten Mal gespielt.
0: Spielt im Radio, ne? Danke dir, dass wir die Ehre hatten. Verena, natürlich auch Auftritte. Sind welche geplant in Zukunft oder ist was in Planung? Mhm. Du hast ja im Vorgespräch gesagt, irgendwas mit einem Künstler, den ich auch schon vor der Mikrofon hat, David Blaubensteiner, ist ja was geplant oder irgendwas?
1: Genau, also es sind etliche Kinderkonzerte jetzt in den nächsten Wochen, aber auch am 30. Oktober findet ein Kerzenschein-Konzert statt, zwischen Sternenlicht und Kerzenschein heißt das, in Zwentendorf. Und da spiele ich mit David Blaubensteiner, der wird am Klavier spielen und
0: wow, schön.
1: Dann haben wir noch jemanden auf der Geige dabei, die genau, und da spielen wir eigene Lieder, Lieder, die wir, die ich so jetzt noch nie gespielt habe, aber auch ein paar Lieder aus Filmmusik oder Liebeslieder. Genau. Mhm. Die Hanna Schaal ist auf der Geige dabei. Genau.
0: Okay. Verena, die Frage haben wir schon vorhin angesprochen, aber ich würde sie wiederholen, weil das mit den Kindern mir sehr wichtig ist und es gibt vielleicht Zuhörer und Zuhörerinnen, die vielleicht ein bisschen später eingeschalten hat. Verena, bei deinen Kinderkonzerten, die du ja jetzt angesagt hast, die was in Zukunft kommen, machen ja die Kinder aktiv mit. Mhm. Gibt es da Momente, der dir ganz besonders im Gedächtnis geblieben ist? Irgendein Moment, wo du sagst, den werde ich nie vergessen?
1: Ja, es gibt ganz, ganz viele positive Momente, muss ich ganz ehrlich sagen. Das sind halt die Momente, wo die Kinder zu mir kommen und sofort meine Lieder mitsingen können. Das sind schöne Momente. Aber mein erstes Kind,

0: Das Konzert wird mir immer in Erinnerung bleiben, weil da war ich so nervös, weil das eben so was ganz was Neues war. Die Lieder, die habe ich eh schon in den Kursen oft gesungen und so, aber trotzdem, da war ich so nervös und da ist so viel schief gegangen. Also dieser Moment wird mir immer in Erinnerung bleiben, nämlich auch deshalb, weil ich mir gedacht habe, nein, das wird nichts. Ich werde nie wieder mehr ein Kinderkonzert geben. Und dann habe ich mir aber gedacht, nur weil ein Konzert schlecht war, heißt das jetzt nicht, dass alles schlecht war. Und ich habe dann einfach weitergemacht und es war gut so, weil jetzt mache ich es wirklich gerne und mit großer Freude. Und wenn dann die Kinder auf die Bühne kommen und mit mir gemeinsam Musik machen, das ist schon etwas Schönes, muss ich sagen.
1: Also die Frage stelle ich sehr oft, wenn man da eine Antwort oder ein Ding hat. Bist du eine Perfektionistin in der Weise dann?
0: Nein, eher Chaotin, würde ich sagen.
1: Doch?
0: Ja, schon. Aber ich versuche das trotzdem zu überspielen und dann, also ich hätte gerne, dass das Ergebnis dann schon halbwegs gut ist, also perfekt eigentlich, aber mich selber würde ich jetzt eher als Chaotin beschreiben.
1: Okay. Wenn du heute auf die Bühne gehst, man sagt ja, das erste Mal ist man ein bisschen nervös, wie du schon gesagt hast, und flippt aus und zuckt aus. Hast du da ein Ritual, wenn du, bevor du auf die Bühne gehst, und bist du heute noch nervös oder hat sich das schon ein bisschen gelegt bei dir? Weil manche Künstler sagen, die Nervosität, das gehört dazu, weil wenn die weg ist, dann ist irgendwas, fehlt ihnen mal. Ja? Das gehört dazu, weil das ist gerade das, was ausmacht. Sagen manche Künstler. Wie ist bei dir?
0: Also ich habe wirklich ein Nervositätsproblem, muss ich sagen. Also das war früher ganz schlimm und jetzt ist es aber viel besser. Man lernt dann, okay, was tut einem gut, an was muss ich denken. Ich habe da schon so bei ganz speziellen Auftritten, wo ich wirklich ganz nervös bin, habe ich dann so Klopftechniken oder ich gebe so die Arme in die Höhe, damit das sagt man auch, dass so diese Siegeshaltung, dass das gut ist, wenn man nervös ist. Aber für mich gehört die Nervosität schon dazu oder diese Anspannung. Ich würde jetzt nicht sagen Nervosität, aber es ist schon vor jedem Auftritt so kurz eine Anspannung, wo ich mir denke, puh, hoffentlich geht alles gut. Machen zum Beispiel jetzt die Kinder mit oder vergesse ich den Text. Das ist was ganz Normales, was man eigentlich natürlich nicht haben möchte, aber das passiert halt. Und Gott sei Dank, mit der Zeit lernt man damit umzugehen, wenn so Hoppalas passieren. Aber ich habe immer so eine Grundanspannung eigentlich. Also ich habe mir immer gedacht, hoffentlich geht das irgendwann einmal weg. Und jetzt denke ich mal, hoffentlich geht das nicht weg, weil das ja auch etwas Schönes ist, wenn man so... Weil es ist nicht jedes Konzert gleich. Und so soll es ja auch sein.
1: Wir haben das schon angesprochen, aber mir fällt noch eine Frage dazu ein. Oder? Du spielst ja auch Solokonzerte mit der Gitarre und auch in vielen anderen Bands mit und in Austropop-Songs. Ist dir das Persönliche lieber oder das mit der Band?
0: Ich kann nicht sagen, dass eines ist mir lieber als das andere, aber sicherer fühle ich mich natürlich, wenn wer zweiter zum Beispiel dabei steht oder wenn man überhaupt mit der ganzen Band spielt. Das ist natürlich was, wo ich mich sicherer fühle, aber es ist natürlich auch schön, alleine die Sachen zu machen. Das hat wieder einen anderen Klang und eine ganz andere Atmosphäre. Also es hat beides so seine Vorteile, muss ich sagen.
1: Okay. Was hältst du wieder von Musik?
0: Ja, ich habe jetzt meine Lieblingslieder mitgenommen und zwar ein Lied von der Dolly Parton, I Will Always Love You. Hat zwar immer Whitney Houston gesungen, aber Dolly Parton war immer so mein großes Vorbild, nicht nur musikalisch gesehen, sondern auch von ihrem sozialen Engagement. Und genau, und ich habe mir gedacht, ich nehme das.

0: Ja, liebe Zuhörer und Zuhörerinnen, wunderschönen, schöner Song von der Dolly Parton, die leider verstorben ist. Für mich einer der besten Country-Musiker, Sängerinnen, die es je gegeben hat. Oder, Verena?
1: Ja, das stimmt.
0: Die hat irgendwie eine eigene Stimme und wunderschöne Lieder und emotional, sehr viele emotionale Lieder geschrieben. Aber jetzt kommen wir zu dir wieder zurück. Verena, wenn du für die Zukunft deiner Musikkarriere was wünschen dürftest, was wäre das?
1: Ich wünsche mir, dass ich ganz viele besondere Momente noch auf der Bühne erleben darf, mit anderen Menschen, sei es jetzt mit anderen Musikern, mit Kindern, mit dem Publikum, dass das noch lange so weitergeht.
0: Okay.
1: Ich habe jetzt keine Ziele, die ganz hoch gegriffen sind, sondern ich schaue einfach, was die Zukunft mir bringt und welche Türen sich öffnen, und das schaue ich dann, dass ich das natürlich annehme, und genau.
0: Du hast es vorhin, oder ich stelle die Frage so, dein jüngster Fan von deinen Schulkindern, oder du bist ja Musikpädagogin gewesen, Schulkinder, oder in deiner Musikkonzerte, die du gibst, dein jüngster Fan?
1: Also ich mache schon Kurse für Babys,
0: okay,
1: und Kleinkinder. Und das ist einfach so toll, weil die können noch nicht sprechen, wenn sie zu mir kommen.
0: Okay.
1: Und wenn man dann diese Entwicklung sieht, sie kommen einmal in der Woche zu mir in die Musikkurse, und plötzlich fangen die dann an, einzelne Worte aus einem Lied zu singen. Oder wir haben immer so dieses Ritual, ein Begrüßungslied am Anfang, ein Abschlusslied zum Schluss. Und das können sie dann schon. Oder den ersten Klatscher, den sie machen. Und da glaube ich, dass das... Oder die Kinder, die dann... es gibt ganz, ganz viele Kinder, die kommen mit so einer Kindergitarre zu mir in den Kursen und spielen dort einfach mit mir mit. Und das ist schon was Schönes, finde ich, wenn man den Kindern sowas mitgeben kann oder wenn man dann Vorbild ist. Ein kleines Kind hat einmal zu seiner Mama gesagt, Mama, wenn ich älter bin, möchte ich einmal eine Verena werden. Und das war für mich das schönste Kompliment.
0: Ja, das ist ein schönes Kompliment, eine Verena werden. Das ist wirklich ein schönes Kompliment. Du hast gerade vorhin gesagt, Gitarre spielen und so. Ich habe ja auch Gitarre gespielt, und wie alt warst du da, als du begonnen hast?
1: Ich habe, so wie, glaube ich, früher jedes Kind mit Flöte begonnen, Blockflöte.
0: Richtig, ja,
1: also
0: jeder.
1: Das war einfach früher so. Meine Kinder haben es jetzt nicht so, der Ältere schon, er hat, glaube ich, ein Jahr oder so gelernt, und der Jüngere wollte dann gleich Gitarre lernen. Aber genau, ich habe Blockflöte gelernt, dann ein bisschen Klavier, und ich glaube mit 13 oder so habe ich dann, 13 oder 14 war ich, da habe ich dann Gitarre gelernt.
0: Standardfrage von mir, wenn eine Gitarrenspielerin oder Gitarrenspieler bei mir ist, mein Lehrer hat mich immer geschimpft, wenn ich den Daumen oben drüber.
1: Das habe ich aber
0: der gehört in die Mitte.
1: Nein, ich hab den Daumen
0: der
1: auch drüber.
0: Der darf nicht drüber. Mhm. Oder spielst du mit Black Drum? Oder
1: nein, mit den Fingern.
0: Okay. Mhm. Okay. Das hat er auch nicht wollen, Black Drum. Immer
1: üben
0: und schneller und schneller und schneller.
1: Nein, ich spiele lieber mit den Fingern. Muss
0: ja, ich sagen. Immer die Übungen schneller werden, zupfen und schneller. Na gut, okay, jetzt kommen wir wieder zur nächsten Frage. Ja. Auch eine Standardfrage von mir, die ich sehr oft stelle, wenn Künstler da sind. Irgendwie hätte ein Frosch im Hals. Wenn ein junger Künstler zu dir kommen würde, welchen Ratschlag würdest du ihm geben?
1: Das zu machen, wo er authentisch ist. Ich glaube, das ist ganz wichtig, dass man nicht das macht, was gerade modern ist, oder das macht, was jemand einem einredet oder was gerade vielleicht am besten ankommt, sondern das zu machen, was im Herzen steckt und was in einem steckt, und das dann zum Ausdruck bringen. Ich glaube, so Nur so ist man authentisch und das kommt auch beim Publikum an, weil auch wenn man glaubt, man kann das eh irgendwie überspielen oder so, aber das Publikum bekommt genau mit, ob man das gerne macht, ob man das, was man geschrieben hat oder das, was man präsentiert, ob das von einem selbst kommt oder ob das nicht das ist, was man wirklich macht.
0: Du hast gerade angesprochen, der Zuhörer oder Zuhörerin oder die Fans kriegen das mit, ob man das gerne macht oder nicht. Mhm. Ist es nicht auch bei den Kindern so? Die sind ja noch sensibler, würde ich sagen. Und kriegen die das auch mit, ob man das gern macht, jetzt mit den Kindern?
1: Auf jeden Fall.
0: Arbeitet oder nicht, oder das gern macht?
1: Auf jeden Fall. Also das habe ich schon als Lehrerin mitbekommen, dass es gibt, wie in jedem Beruf, gibt es einfach Menschen, die machen das gerne und oder ich sage immer, das ist nicht mein Beruf, sondern meine Berufung.
0: Richtig, richtig.
1: Und das muss es eigentlich sein. Und das ist ganz, ganz wichtig, dass man eben auch den kleinen Kindern, also den Kindern das schon mitgibt, dass man sich mit ihnen auf die Suche macht, was kannst du gut, aber genauso, und das finde ich auch wichtig, dass man ihnen sagt, was ist eher nicht so gut für dich, wo liegen deine Stärken, weil die Kinder müssen sich selber einschätzen können und wir Erwachsene müssen uns auch selber einschätzen können und dass man ihnen schon von Anfang an mit ihnen gemeinsam sich auf die Suche macht, was kannst du gut und wo liegt deine Begabung. Weil, also ich bin schon der Meinung, wir sind alle auf der Welt, weil wir irgendeine Aufgabe hier im Leben haben und für mich ist es das, mit Menschen gemeinsam Musik zu machen. Für mich ist es nicht das, dass ich mich jetzt vor Publikum unbedingt präsentieren muss, sondern mit Menschen gemeinsam Musik zu machen. Das ist mir eigentlich wichtig.
0: Liebe Zuhörer und Zuhörer, jetzt kommen wir zum letzten Song für die heutige Sendung. Liebe Verena, wie heißt der Song? Da hören wir jetzt kurz rein.
1: Ja, mein absoluter Lieblingssong und Lieblingsinterpret ist von Austropop ist Georg Danzer und da habe ich Atemzüge mitgebracht. Georg Danzer deshalb, weil er mich sehr geprägt hat in seinem Schaffen. Und ich habe früher ganz, ganz viele Tanzerlieder gesungen oder auch so Tanzerabende gemacht. Und deswegen habe ich mir gedacht, zum Abschluss wäre schön noch Atemzüge.
0: Hören wir rein und dann hören wir uns wieder. So, magst du es wieder? Bist du so lieb? Danke dir.

0: Ja, liebe Zuhörer und Zuhörerinnen, ihr wisst, wenn ihr das hört, neigt sich die Sendung zu Ende. Leider, leider, die Zeit vergeht so schnell immer. Ich glaube, wir könnten noch ein paar Stunden mit der Verena-Sendung machen. Ich glaube, ich muss dich noch einmal einladen, Verena.
1: Ich würde mich sehr freuen. Also mir hat es auch Spaß gemacht.
0: Danke dir. Aber Verena, bevor wir dich aus dem Gästestudio entlassen, bitte deine famous last words für den heutigen Tag.
1: Bitte?
0: Deine last words für den heutigen Tag. Deine letzten Worte für den heutigen Tag.
1: Ein herzliches Dankeschön, dass ich hier sein darf. Und ich würde mich freuen, wenn ihr ganz, ganz viel Musik hört, wenn ihr wieder auf Konzerte geht. Mir ist es ein Anliegen, dass die Kunst nicht ausstirbt, dass wir wieder lernen, unser Wochenende uns schön zu kleiden, auf Konzerte zu gehen und wirklich aktiv Musik zu konsumieren bzw. Musik zu hören.
0: Ja, liebe Zuhörer und Zuhörerinnen, euer Moderator Konrad Müller wünscht euch ein schönes Wochenende. Ich hoffe, die Sendung hat euch gefallen. Ich sage ciao, tschüss und jetzt hören wir noch die letzten Töne.

0: werde jetzt bis drei zählen und mit meinem Finger schnippen. 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

0: ist das eigentlich?
1: Warte, wir müssen es denn.
0: Komischer Name.
1: Herzlich willkommen bei Radio Wissensteam.
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3: Nico,
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2: und Edi.
0: Herzlich willkommen bei einer neuen Special-Ausgabe.
2: Genau, heute ist eine besondere Ausgabe für uns. Warum, Gerd?
0: Wegen der Katharina.
2: Wieso? Hat die Geburtstag?
0: Nein, die hört auf.
2: Was? Wo? Wie?
0: Da.
2: Bei uns.
0: Ja.
2: Katharina, du hörst auf. Ist das wirklich wahr?
4: Ja.
2: Wann? Wo? Wie?
4: Am kommt's? 31. August habe ich hier meinen letzten Arbeitstag.
2: Du gehst quasi in die wohlverdiente Pension. Ja, schade. Aber auf jeden Fall ein Anlass, heute nochmal eine grandiose Abschiedssendung zu machen. Wir werden dich nochmal ein bisschen vorstellen, zurückblicken. Und ich finde, eines gehört am Anfang von einer Radiosendung mit der Katharina. Und ihr werdet später dann hören, warum.
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2: Grüß Gott im Wissensteam, grüß Gott in Simmering.
0: Ja, genau.
2: Katharina, wie oft hat der jetzt grüß Gott in Österreich gesagt?
4: Ich glaube mindestens 10 Mal.
2: Ich glaube 20 Mal. Zweimal halt auch.
7: 20 Mal.
2: Ja, ungefähr, ja.
7: 25 Mal.
0: Das war Sepp Forcher, meine Damen und Herren.
2: Der Sepp Forcher. Und Gerd, jetzt frage ich dich, nicht die Katharina. Warum muss dieses Lied, das heißt übrigens Druck nur zu, diese Musik, die beschwingte, und dieses Grüß Gott in Österreich von einem Herrn, der Sepp Forcher heißt, warum muss das in einer Abschiedssendung für der Katharina Platz haben?
0: Weil das ihr Liebling ist. Das ist einfach ihr Idol. Das ist so ein Fan.
2: Genau, das, was für ein Gerd David Hasselhoff ist, ist für die Katharina der Sepp Forcher. Jetzt mal, ihr hört es, wenn man vom Sepp Forcher redet, dann fängt sie an zu
0: kichern.
2: Lachen und kichern wie ein verliebter Teenager.
0: Ja, genau.
3: Die Karriere hat in Radio nie richtig gelacht.
2: Schon.
3: Die ja, immer still schon. In Ecke stehen.
0: Schon.
2: Stimmt ja gar nicht. Katharina, du und der Sepp Forcher, was hat es damit auf sich? Erklär uns das bitte kurz.
4: Der Sepp Forcher arbeitete als Hüttenwirt auf, glaube ich, 2 verschiedenen Berghäusern und er lernte auch auf einem der Berghütten seine Frau kennen, die etwas älter war als er. Und die hat er dann geheiratet, 1956.
2: Und wofür ist er bekannt geworden und woher kennst du?
4: Als Moderator der Volksmusiksendung Klingendes Österreich, wo es 200 Ausgaben gegeben hat.
2: Das heißt, wir hätten sie eigentlich 200 Mal Grüß Gott in Österreich anhören können jetzt. So lange ist das Lied nicht und die Sendung nicht.
4: Ja. Und ich finde, er hat eine wunderschöne Mischung präsentiert mit den Landschaftsaufnahmen, die Volksmusik und die Information, die er gegeben hat. Und was ihn ausgezeichnet hat, ist, dass er wirklich eine freie Redeweise hatte.
2: Und vielleicht muss man kurz erklären für die jüngeren Hörer und Hörerinnen oder denen das jetzt nicht sagt, Klingendes Österreich war früher am ORF in Österreich eine Fernsehsendung, die hat es vor allem so am Sonntag oder an Feiertagen ein paar Mal im Jahr gegeben, vielleicht 3-4 Mal im Jahr, war glaube ich fast so 1,5 Stunden lang.
4: Und eine Stunde meistens.
2: Und da ist der Sepp Forcher immer in eine bestimmte Region, zum Beispiel in die Wachau oder in die Dolomiten oder ins Zillertal oder ins Salzkammergut gereist. Und dort hat es verschiedene Landschaftsaufnahmen gegeben, er hat über die Kultur dort erzählt und es wurde Musik gespielt von Volksmusikgruppen aus dieser Gegend. Also keine volkstümliche Musik und Schlager, sondern Volksmusik.
4: Und vor allem hat er auch die Gabe gehabt, dass er die Schönheiten am Wegrand gezeigt hat, wie Blumen und Tiere manches Mal und Kirchen. Das hat ihm sehr gut gefallen, immer.
2: Und du bist einfach der größte Sepp Forcher-Fan, den ich kenne.
4: Und er hat auch die eingehende Post regelmäßig beantwortet.
2: Du hast mit ihm Fanpost ausgetauscht.
4: Ja.
2: Was hast du ihm da so geschrieben?
4: Naja, wenn irgendein Anlass war.
2: Zum Geburtstag.
4: Weihnachten, Geburtstag.
2: Und der hat dazu geschrieben?
4: Ja.
2: Nicht schlecht. Leider ist er vor ein paar Jahren verstorben.
4: Ja, am 19. Dezember wären es, glaube ich, 5 Jahre. Mhm.
2: Aber er war auch wirklich schon ein alter, betagter Mann.
4: Ja.
2: Ja. Aber du hast ihn immer im Herzen und wirst ihn nicht vergessen, deinen Sepp.
4: Nein, ich werde ihn nicht vergessen.
2: Mhm. Wir haben vorher schon das Druck nur zugehört. Das ist typische Musik für dich, aber noch typischer Edi, ist was für Musikrichtung fast?
5: Die Klassik.
2: Genau, die Klassik. Also wenn man an die Katharina denkt, denkt man an klassische Musik und die Oper. Und bevor man dich dann so zu deiner Lebensgeschichte und deiner Zeit in der Braunhubergasse befragen, spielen wir was. Nämlich von einem, den du auch sehr magst. Kein Volksmusikant, sondern einer aus der Wiener Klassik. Der Herr Mozart. Was spielen wir von dem?
4: Das Ave Verum. Eine Motette.

0: Warum habe ich zu der Musiknummer so eine besondere Beziehung? Weil als eine mir sehr vertraute Großtante starb, wurde dieses Musikstück in der Kirche auf der Orgel gespielt, vor über 30 Jahren.
1: Ja, ein sehr bekanntes Stück von Mozart und wirklich schön. Das hat er auch kurz vor seinem eigenen Tod geschrieben. Also, ja, eines seiner Spätwerke. Und du bist ja ein großer Mozart-Fan, oder? Dani, wir wollen ein bisschen was von der Katharina wissen. Wir wollen sie heute vorstellen. Was haben wir so für Fragen an sie jetzt?
2: Was habe ich denn in den letzten 60 Jahren gemacht?
1: Genau, das ist eine große Frage. 60 Jahre, du bist ja schon ein bisschen älter als 60, darum darfst du jetzt in Pension gehen. 19 Jahre warst du hier, aber was hast du in der Zeit vor der Bornhofer Gasse gemacht? Du bist in Wien aufgewachsen.
0: Ja, meine eigentliche, also ich bin im 13. Bezirk aufgewachsen, zuerst im Otterkring, dann im 13. Bezirk und bin auch im 13. Bezirk im Kindergarten gewesen und in der Schule. Meine eigentliche Berufsausbildung erhielt ich in Währing in der evangelischen Frauenschule beim Türkenschanzpark. Ich war ein Jahr in Oberösterreich auf einem diakonischen Einsatz und bin dann wieder nach Wien zurückgekehrt, weil ich dort nur ein Jahr bleiben konnte. Und zwar war das evangelisches Altenheim in Wels. Dann war ich 15 Jahre in Linz und in der evangelischen Krankenhausseelsorge und kündigt beim zweiten Chef. Dann habe ich alles gemacht, wo sie mich vom Arbeitsmarktservice hingeschickt haben, weil ich sonst auch nicht versichert gewesen wäre. Habe ich eine Ausbildung gemacht, und zwar Boltzmanngasse a Tempo, eine Ausbildung für Menschen mit Lernschwierigkeiten und Behinderung, und war dort etwas mehr als 2 Jahre, und dann ist hierher der Kontakt entstanden durch eine Betreuerin, die also dort Trainerin war. Und hier war die Stelle frei und die Magdalena Sandberger ist hierher gegangen als Betreuerin. Und

0: noch gemacht habe.
1: Okay. Naja, ist auch schon sehr, sehr lange her. Wir werden dann noch drüber plaudern, was du hier im Wissensteam gemacht hast, was du bei den Stationen davor gemacht hast. Ich habe gesagt, wir spielen zwischendurch auch wieder Musik und bleiben bei Mozart. Auch etwas, wo der Nico vor der Sendung schon gesagt hat, das habe ich schon einmal in einem Film gehört. Und ich traue mir wetten, jeder ist der Runde, Gerd, das Stück kennst auch du, Edi, das Stück hast du schon einmal gehört und die Dani auch. Da wette ich gerne drauf, weil was kommt jetzt, Katharina?
0: Der erste Satz aus der kleinen Nachtmusik, ja, von Wolfgang Amadeus Mozart.

0: So, wer hat's gekannt?
1: Die kleine Nacht.
0: Die ja. hast du schon
2: ja.
0: mal gehört?
2: Ja, schon.
1: Matthias
2: ja.
1: R. von Mod.
0: Ja. Dani, du. Ja, also dazu braucht man kein großer Klassikkenner sein.
1: Es gibt Motorkugeln auch.
0: Ja, genau.
3: Aber nicht in Literstecker.
0: Aber die machen keine Musik. Aber die schmecken dir.
1: Ja.
0: Schmecken dir Mozartkugeln, Katharina?
4: Ja.
2: Oh, ja.
1: Katharina, was hast du in der Braunhofer Gasse für Stationen gehabt?
4: Etliche verschiedene. Angefangen habe ich hier im Wissensteam bei der Magdalena. Dann war, glaube ich, ihre Nachfolgerin die Verena Allerbauer. Und dann irgendwann einmal bin ich bei der Katharina Zettelmann gewesen. Das ist schon sehr lange her. Mhm. Weiß ich nicht mehr, wie lange das gewesen ist. Von der Alexandra Giesteuer, die jetzt über 40 sein muss, glaube ich, 43 oder so, habe ich sehr an ihr geschätzt, dass sie, wenn es um was Neues ging, sehr gut erklären konnte. Und von dort bin ich dann in die Buntwäsche bei der Franziska und dann hierher zum Georg.
0: Mhm. Hier warst du jetzt auch, warst das du genau? Ich bin mir nicht ganz sicher, wie viele Jahre.
4: Fast 10 Jahre.
0: Schon? Also ich hätte gesagt so 8 Jahre.
4: 9 Jahre.
0: Schon auch sehr, sehr lange, was du jetzt im Wissensteam warst und nämlich auch die ganze Zeit über schon mit uns Radio machst. Ja, da haben wir auch viel Klassik gespielt, die du eingebracht hast. Wir haben eine gemeinsame Sendung einmal über den Johann Strauss gemacht. Ja, viele Stationen, Aufgaben, die du auch über viele Jahre inne hattest und auch jetzt eben teilweise noch machst, ist dann weniger geworden. Du hast dich viel um Reinlichkeit gekümmert im Haus und vor allem auch um den Empfang. Vielleicht kannst du unseren Hörer und Hörerinnen, die noch nie da waren, kurz einmal erklären, was ist denn der Empfang bei uns in der Werkstatt? Was gibt es da für Aufgaben? Wer macht das? Was muss man da machen?
4: Es gibt eben unten das allgemeine Telefon, wo alle Anrufe oder fast alle von außen hereinkommen und die Betreuer von den WGs oder irgendwelche auswärtigen Personen wollen dann verbunden werden in die jeweilige Gruppe und das war über viele Jahre mein Aufgabenbereich.
0: Mhm. Und aber eben auch, wenn zum Beispiel Leute kommen, Lieferungen kommen, jemand abgeholt wird, dass man dann Bescheid gibt, dass man die Leute begrüßt und fragt, bitte, zu wem wollen sie, holen sie wen ab.
4: Ja, genau.
0: Dass halt jemand bei der Tür sitzt, wenn jemand reinkommt. Ja. Oder dass du mitbekommst, ist jetzt wer rausgegangen, ist wer früher gegangen, ist der Chef noch im Haus oder nicht, braucht wer was. Genau. Und auch eine ganz, ganz wichtige Aufgabe, die du übernommen hast, wo wir auch noch schauen müssen, wie wir das weitermachen, wenn du nicht mehr da bist. Du hast immer sehr gerne beim Thema Rechnungen und Monatsabschluss mitgeholfen. Der Monatsabschluss, was ist das? Der war dir immer sehr, sehr wichtig.
4: Naja, das Jahreskartengeld austeilen, das Monatsgeld, die Handkassen, ja, die Rechnungen vorbearbeiten für den Monatsabschluss.
0: Genau, weil es ist so, jede Gruppe hat eine Handkasse, wir müssen ja auch manchmal Sachen besorgen, da haben wir dann Rechnungen, die müssen wir eingeben und die müssen markiert und sortiert werden, dass sie dann in die Buchhaltung kommen können und da hast du immer einen großen Teil davon übernommen. Oder eben auch geschaut, dass jeder hier aus der Runde sein Geld bekommt, sein Monatsgeld verteilt und unterschreiben lassen und. Da warst du auch immer sehr gewissenhaft, hast auch dran gedacht, du hast eigentlich sowas nie vergessen.
4: Und vor allem bin ich eigentlich stolz drauf, dass ich normal lesen und schreiben kann. Das können hierherinnen nicht alle.
0: Das ist auf jeden Fall eine Stärke von dir. Du bist auch immer gerne in die Bücherei gegangen. Wir haben das über viele Jahre gemacht. Mittlerweile ist es weniger oft. Früher waren wir einmal in der Woche. Da hast du ja auch eine sehr nette Bekanntschaft geschlossen, oder?
4: Ja, der Christian Leimer, der ist aus Itschl, ist altersmäßig, so wie mein Bruder, etwas jünger, aber derselbe Jahrgang. Und der war mir sehr sympathisch und der hat mir auch immer gute Tipps gegeben fürs Theater und für die Oper. Und
0: genau,
4: da habe ich sehr profitieren können von ihm.
0: Über die Jahre eine wichtige Person für uns geworden, hier in Simmering in der Bücherei. Für alle, die gerne Bücher haben und CDs und DVDs und alles Mögliche, schaut ins Bildungszentrum Simmering in die Bücherei. Dort sind ganz, ganz nette Leute und richtet dem Christian einen schönen Gruß aus für uns. Der ist unser Haus- und Hof-Bibliothekar, mit dem plaudern wir immer gerne und auch mit allen anderen dort. Die sind wirklich sehr, sehr nett und etwas, was du ja auch gemeinsam hast mit dem Christian, ist die große Theater- und vor allem die Opernleidenschaft. Jo. Apropos Oper, sollen wir vielleicht was aus einer Oper spielen und du erzählst uns später was es mit deiner Opernleidenschaft zu tun hat. Wir hätten da zum Beispiel den Gefangenenchor. Sollen wir den spielen?
4: Ja, super.
0: Woher ist denn der?
4: Aus Nabucco von Giuseppe Verdi. Das war ein sehr bedeutender italienischer Opernkomponist des 19. Jahrhunderts. Und was vielleicht nicht alle wissen, ist, dass er dasselbe Geburtsjahr hat wie Richard Wagner.
0: Ein deutscher Komponist. Und ich verspreche euch, auch dieses Stück werden die meisten von euch kennen, der Gefangenenchor aus Nabucco.

0: Der Gefangenenchor aus der Oper Nabucco, vorgetragen vom Chor der Staatsoper Budapest und das Orchester der Staatsoper Budapest. Der Nico hat sich gerade gefragt, ob die Leute noch singen, oder wie?
1: Ja.
0: Die, die hier auf dieser Aufnahme gesungen haben.
1: Ja, das so immer noch als Büro, also Sänger für Operstücke.
0: Ja, das wissen wir jetzt nicht genau, von wann diese Aufnahme ist. Aber wenn diese Aufnahme jetzt vielleicht schon 30 Jahre alt ist, dann kann es sein, dass viele Leute, die da gesungen haben, vielleicht gar nicht mehr leben. Oder in Pension sind, auf jeden Fall.
1: Da meine Mutter mal erzählt hat über der Oper, die Leute, die singen, die nie den Namen erfahren. Meine Mutter hat immer gesagt, die immer den Namen los als Sänger.
0: Nee, in einem Chor oder in einem Orchester ist es halt wirklich so, dass man eine Person von vielen, wenn man jetzt der Solokünstler ist und die Sängerin oder Sänger oder der Dirigent, die kennt man, Katharina, da kennst du auch viele Namen.
2: Ja, natürlich.
0: Aber natürlich so ein Orchester, da sitzen 60 Leute, 70 Leute oder auch in einem Chor und ja, da weiß man natürlich nicht, wer da alle genau singt. Und darum steht da zum Beispiel halt Chor der Staatsoper Budapest. Und wenn wir wissen, das war aus dem Jahr 1990, könnte man irgendwo recherchieren, wer hat da alle genau gesungen, aber wir werden es nicht rausfinden. Wenn ein Solist singt, weiß man, das war der Pavarotti, das war die Netrebko, das war, weiß ich nicht wer, oder vorher zum Beispiel das Ave Verum, da wissen wir, das haben die Symphonieorchester des Bayerischen Rundfunks oder so gespielt. Unter Leonard Bernstein, also der Dirigent, den weiß man von dem. Aber ob jetzt der Maxi und die erste Geige gespielt hat damals oder der Franzi,

0: Katharina, Oper. Wie kommt es dazu, dass du so ein großer Opernfan bist? Du hast ja das in den Jahren während den Sendungen auch immer wieder erwähnt. Du gehst oft in die Oper, hast oder hattest ein Opernabo.
1: Ich habe ein Opernabo in
0: der Wiener Staatsoper.
1: Und wie kommt's? Zehn Carmen, das ist ein sehr bekanntes Werk von Georges Bizet. Und ich wurde von meinen Eltern schon in meiner Kindheit mitgenommen in die Oper, zu einfacheren Sachen. Also mit 17 habe ich dann meine erste Richard Wagner Oper gesehen, und zwar der Fliegende Holländer. Aber ich hatte dann eine Freundin in einer Schule, die etwas älter war als ich, also älter ist als ich, die hat mich dann auf den Geschmack gebracht. Und ihr Onkel war der Herr Professor Ewald Winkler, der erste Cellist der Wiener Philharmoniker, der aber schon, glaube ich, 100 wäre und der aber schon etliche Jahre nicht mehr lebt. Und da sind wir dann immer in die Oper. Und da hat sie mir vorher alles erklärt und ich habe sie gefragt, geht die Oper gut aus oder geht sie schlecht aus und so weiter. Und ich habe viele Sänger erlebt auf der Bühne, die nicht mehr leben. Also die Editha Gruberowa und manche auch, die nicht mehr singen, die Agnes Balzer zum Beispiel. Ja.
0: Hast du eine Lieblingsoper?
1: Ja, die Entführung aus dem Serail von Wolfgang Amadeus Mozart, die 1782 uraufgeführt wurde. Mir gefällt besonders gut an dieser Oper, dass die Paare dann zueinander finden und in die Freiheit entlassen werden. Ich habe auch noch singen gehört, den Theo Adam und die Leonie Rüsenek, verschiedene andere.
0: Katharina, wollen wir uns die Ouvertüre zur Entführung aus dem Serail vielleicht anhören?
1: Ja.
0: Könntest du vielleicht noch kurz erklären, was ist denn eine Ouvertüre?
1: Das ist das Vorspiel zu einer Oper.
0: Genau, als allererste, also, und da wird noch nicht gesungen.
1: Was in der Regel bei jeder Oper ist, außer bei der Salome Straße. Die Salome hat kein Orchestervorspiel.
0: Aha, interessant. Ja, also die Ouvertüren, die kennt man oft auch, weil die ein bisschen populärer sind. Und wir hören uns jetzt die Ouvertüre aus der Entführung aus dem Serail an.

0: Ja, das war die Entführung aus dem Serai, die Ohrtüre. Katharina, was ist ein Serai?
1: Ha. Naja, die Oper spielt ja in Kleinasien und vielleicht heißt sie deswegen so. Also dieses türkische Milieu von der Entführung ist deswegen.
0: Ja. Zur damaligen Zeit war alles, was irgendwie so türkisch, osmanisch, arabisch war, das war ja weit weg. Ja. Damals hat es keine Flugzeuge und nichts gegeben. Das war sehr exotisch und recht interessant. Ja, man hat ein bisschen sich davor gefürchtet, aber man hat es als recht interessant gefunden. Und der Serai, das war von irgendeinem Herrscher, so der Harem. Also da waren halt auch die Frauen, die er gehabt hat, quasi eingesperrt
2: im Luxusgefängnis. Ist nicht genau die Leute, die ich mal in Wien überfallen damals?
0: Genau, darum hat man ja auch ein bisschen Angst gehabt, weil natürlich die Osmanen haben natürlich einmal zweimal fast Wien erobert und die Europäer haben vor den Osmanen, was heute vergleichbar war mit den Türken, der Türkei, aber das war alles viel größer. Und die haben sie schon ziemlich in die Hose gemacht davor. Aber natürlich war es interessant und exotisch und erotisch und Kaffee und Düfte und Gewürze und schöne Frauen und. Und darum hat man eben auch so Zaubermärchen-Opern gemacht.
2: Die Resteuropa ist ausgemacht, doch die Friedhöhe war Europa.
0: Damals hat niemand irgendjemandem was geschenkt, waren alle, haben sich gegenseitig ständig eine auf die Nuss gehaut.
2: Aber fast drei Europa.
0: Das ist ja auch schon fast 150 Jahre her. Katharina, der Gerd hat eine sehr wichtige Frage, weil wir wollen ja heute nicht nur über Opern reden, sondern vor allem um deine Zeit hier. Wie viele Jahre waren es?
1: 19 Jahre.
0: Fast auf den Tag genau, gell? 19 Jahre. Es gibt Leute bei uns, die vor kurzem angefangen haben, in der Küche zum Beispiel, die Maya, ich glaube, die ist 18. Das heißt, die Maya war, wie du hier angefangen hast, noch nicht einmal auf der Welt. Also 19 Jahre sind wirklich, wirklich lange. Und uns wird Folgendes interessieren.
3: Was hast du da gelernt?
0: Und wovon?

0: konntest du am meisten profitieren? Gibt es da eine Sache oder mehrere Dinge?
1: Es hat mich, ehrlich gesagt, in der Reinigungsgruppe, obwohl ich für mich selber, für meine eigene Haushaltsführung viel lernen konnte, bei der Franziska nicht so befriedigt, weil ich vorher eben in der Ausbildung war, wo ich den Umgang mit dem Computer erlernt habe und nur hier im Wissensteam habe ich sicher am meisten profitiert durch die Gebärdensprache und indem ich auch meine eigenen Interessen an euch weitergeben konnte, vielleicht. Mhm. An eine Klientin denke ich sehr gerne zurück. Ich weiß nicht, vielleicht kennen einige noch von euch hier vom Wissensteam die Sonja Nemeth. Mit ihr habe ich ihr immer wieder geholfen beim Umziehen, weil sie das nicht alleine konnte. Also Schuhe anziehen, dann bin ich sogar mit ihr hinuntergegangen, Blumen gießen. Und sie hat sich eigentlich immer sehr gut auf mich eingestellt.
0: Also du hast dich allgemein immer wieder um Klientinnen, das waren eigentlich alles Frauen, gekümmert, die manchmal mehr Unterstützung brauchten. Auch die nonverbal waren, die jetzt nicht sprechen konnten. Geschaut, dass sie vielleicht zum Trinken haben beim Essen oder man noch gefragt, wie es ihnen geht, auch wenn sie so nicht antworten konnten oder eben irgendeinen Weg gemeinsam unterstützt. Die Sonja Nemeth ist ja schon länger nicht mehr im Haus, die war so in der Corona-Zeit, seitdem ist sie nicht mehr in der Arbeit, weil sie gesundheitlich schlechter ging, aber sie ist zu Hause bei den Eltern. Aber da pflegst du noch Kontakt zu der Familie?
1: Ja, schon. Zumindest zu Weihnachten. Sonja hat im Jänner Geburtstag am 21. Und sie denke ich gern zurück, vielleicht sehe ich sie wieder einmal.
0: So Kontakte halten, Leute kennenlernen, ist ja für dich auch was ganz was Wichtiges. Du gehst gerne zum Beispiel auch in unsere ÖRTB-Zentrale, plauderst dort mit den Leuten, kennst viele Leute. Du denkst an Geburtstage, du bist ein wandelnder Geburtstagskalender, so wie der Edi alle Daten weiß, wann er welches Lied wo gehört hat, weiß die Katharina eigentlich jeden Geburtstag, oder?
1: Ja, schon, ja.
0: Geht das noch immer so wie früher?
1: Ja, ja.
0: Das Gedächtnis?
1: Ja.
0: Ja. Genau, und du erinnerst uns dann auch, das wird uns sicher auch ein bisschen abgehen, wenn wir keinen Geburtstagskalender hier erinnern haben. Niemand, der sagt, hey, morgen hat der und der Geburtstag. Er hat gesagt, wir spielen einmal noch Musik und dann machen wir eine kurze Abschlussrunde. Katharina, einer, von dem du mir auch sehr oft vorgeschwärmt hast, war nicht nur Mozart und Sepp Forcher. Also Sepp Forcher war überhaupt der Beste. Katharina grinst und lacht schon wieder. Johann Strauss, du warst doch auch ein großer Fan und immer wenn ich war, warst du schon richtig aufgeregt, oder?
1: Naja, meine Urgroßmutter, die 1964 gestorben ist, hat, wie sie, glaube ich, circa 13 Jahre alt war, noch Johann Strauss persönlich dirigieren gesehen. Und Johann Strauss hat die Unterhaltungsmusik für mich zur höchsten Vollendung geführt. Und der wird auf der ganzen Welt gespielt.
0: Wer dirigiert das nächste Mal als Neujahrskonzert?
1: Das weiß ich jetzt nicht auswendig. Aber ich kann mich noch erinnern an den großen Dirigenten Willi Boskowski, der Jahrgang 1909 war.
0: Warst du schon mal beim Neujahrskonzert live?
1: Nein, leider nicht.
0: Aber zu Hause vom Fernseher ist ja gerade so cool. Ja.

0: sieht man dann das Ballett und so. Ja, und ich hätte gesagt, zum Abschluss, also weil es geht ja schon Richtung Abschluss, ein Abschluss vom Neujahrskonzert, das war es immer, der Donauwalzer und dann
1: der Radetzky-Marsch.
0: Klatschst du da mit zu Hause?
1: Nein, eigentlich nicht.
0: Nicht?
1: Nein.
0: Weil viele lieben das ja, dieses Klatschen beim Radetzky-Marsch.
1: Das ist gar nicht so einfach, dass man da den Takt hält.
0: Ja, und dass man an den richtigen Stellen dann auch nicht klatscht. Aber der Dirigent beim Neujahrskonzert, der hilft meistens eh. Der dirigiert ja dann das Publikum und sagt so, jetzt leiser sein. Wir haben jetzt eine Aufnahme eben aus einem Neujahrskonzert 2023. Weißt du, wer da dirigiert hat? Zufällig? Franz Welser-Möst hat da dirigiert. Den Radetzky-Marsch und dann melden wir uns noch einmal kurz zurück.

0: Bravo!
1: So, das war
2: das Musikvereinsgebäude ist ein Werk von Theophil Hansen, der einer der bedeutendsten Architekten der Wiener Ringstraße war. Und der Musikvereinssaal, der große Saal, hat eine der besten Akustiken der Welt.
0: Und du warst sicher auch schon sehr oft dort.
2: Ja, noch nicht so oft wie in der Oper. In der Oper war ich, glaube ich, schon über 100 Mal.
0: Und dafür hast du ja jetzt, wenn du dann nicht mehr arbeitest, auch wieder ein bisschen mehr Zeit. Katharina, zum Abschluss noch, was hast du vor für die nächste Zeit? Wird dir die Arbeit abgehen oder sagst, ich freue mich schon so, wenn ich nicht mehr hierher muss, kommst du uns wieder besuchen? Was hast du vor in den nächsten Wochen?
2: Ja, ich habe jetzt noch nichts so Genaues vor.
0: Nicht in der Früh aufstehen müssen, keinen Wecker brauchen. Hat man sie verdient nach so vielen Arbeitsjahren, finde ich.
2: Im Internet Sachen recherchieren und so weiter. Ja.
0: Ja, und viel Kulturprogramm machen, deine Eltern unterstützen, Haushalt, Erledigungen und. Dir wird sicher nicht fad, du bist der eine, die sehr umtriebig ist, sich Ausstellungen anschaut, du bist keine Zuhause-Sitzenbleiberin, du gehst wandern und. Also ich mache mir jetzt keine Sorgen um dich und wir freuen uns natürlich, wenn du uns auch hin und wieder mal beehrst und den Weg nach Simmering findest. Würden wir uns sehr, sehr freuen. Oder mal anrufst und uns, dass es Neues gibt. Magst du noch irgendwas Abschließendes sagen, Katharina, für unsere Hörer, Hörerinnen, für die Runde, ans Universum, deine letzten Grüße?
2: Ich sehe das heute so, dass ich damals von Leins weggehen musste, war ich erst 37, also 1999 war meine Kündigung. Und ich sehe das jetzt so, dass ich mich dann in meiner Persönlichkeit weiterentwickeln konnte und sonst wäre ich vielleicht wirklich ewig auf ein und derselben Stufe stehen geblieben.
0: Das ist ja bitte ein sehr, wenn du zurückblicken kannst und sagen kannst, ich habe mich persönlich weiterentwickelt und es hat alles irgendwie was Gutes gebracht. Sehr, sehr schöner Abschluss. Vielen, vielen Dank, liebe Katharina, für die gemeinsame Zeit.
3: Ja.
0: Danke.
3: Danke.
0: Vom ganzen Wissensziel. Wir wünschen dir alles, alles Gute, auch viel Gesundheit. Ist gerade im Alter ganz, ganz wichtig. Und wir hoffen, wir hören und sehen uns wieder. Und du hörst vielleicht auch weiterhin Radio Wissensteam. Dankeschön. Und einem lassen wir jetzt das allerletzte Wort. Wir haben nämlich noch einen Gruß für dich.
4: In diesem Sinn, Dankeschön für alles und für Gott beieinander.
1: Okay, gut, tschüss, Baba.
0: Tschüss. Dankeschön, tschüss. Bis zum nächsten Mal.
2: Dankeschön für die Mühe.
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1: Er wird uns ewig verbunden bleiben in der Rolle des Dr. Frankenfurter in der Rocky Horror Picture Show. Doch er war zum Beispiel auch Kardinal Richelieu in der Verfilmung 1993 Die drei Musketiere, die unter anderem auch teilweise in Wien gedreht worden ist. Tim Curry verstarb vor wenigen Tagen im Alter von 80 Jahren. Musikalisch widmen wir dieser Hollywood-Legende diese Sendung. Und damit willkommen zur neuesten Ausgabe der Movie Time hier auf Radio Y und auf Campus und City Radio St. Pölten. Und wir starten gleich mit zwei unterschiedlichen Filmen. Der eine, der läuft am Samstag, den 5. September ab 20 Uhr im Pfarrgarten Göllersdorf. Sollte Schlechtwetter sein, dann gibt es diesen Event Indoor bei freiem Eintritt. Was will der Lama mit dem Gewehr? Ein Film aus dem Jahre 2023. Ist ein faszinierender philosophischer Blick auf das Leben in Bhutan, der mit Selbstbewusstsein erzählt und absolut perfekt gefilmt wurde. Und er wirft einen brillanten satirischen Kommentar zu Amerikas sturen Verhaltensweisen im Gegensatz zur vernünftigeren buddhistischen Gesellschaft Bhutans. Der Film sei nicht nur eine angenehme und erbauliche Erfahrung, sondern auch ein Film, der einem tief beeindruckt zurücklässt. Ja, und der zweite Film ist ein österreichischer Doc-Film und dieser Streifen ist im Cinema Paradiso in St. Pölten zu sehen. Unter cinema-paradiso.at/St. Pölten können Sie die genaue Beginnzeiten erheben. Ingeborg Bachmann ist eine bekannte oder die bekannteste Autorin der Neuzeit. Ihr wurde eine Dokumentation gewidmet und diese Doku, die hat es in sich, denn es ist eine wunderbare Doku, auch ein eigenwilliges Biopicture sei dies bloß keine bleischwere Pflichtübung für Deutschleistungskurse. Stattdessen ein funkelndes Kaleidoskop, das Lust macht auf das Entdecken der Werke dieser Literaturlegenden. Beide Filme, die wir jetzt gleich zu hören werden in den beiden Trailern, die sind im Verleih des Filmladens.
2: Guten Tag. Seien Sie gegrüßt. Es folgt eine wichtige Ankündigung. Seine Majestät, der König, hat seine Abdankung angekündigt.
3: Tashi, ich brauche ein paar Gewehre. Die Dinge müssen wieder in Ordnung kommen.
4: Wir kommen von der Nationalen Wahlbehörde, um euch genau zu erklären, wie der Wahlprozess funktioniert.
5: Die ganze Welt beobachtet uns und das kann nicht sein, dass wir nur 10% für die Wahl registrieren konnten.
6: Er ist der Mann.
7: Alle nennen ihn 007.
6: 007, ja.
8: Mr. Ron sammelt Gewehre und andere Waffen.
9: We've been searching for this all over the world for the last 30 years.
5: Warte, läuft da drüben etwa ein Mönch mit einem Gewehr? Was wollt ihr mit dem Ding da?
10: Das hat mein Lama sich gewünscht.
5: Und wozu braucht er das?
10: Der Lama hat leider am Tag des Vollmonds keine Zeit. An dem Tag hat er nämlich was sehr Großes geplant.
5: Schon mal davon gehört?
10: Wie, wovon gehört?
5: Von der Wahl.
11: We live in strange times.
12: Warum bringen Sie uns bei, so unhöflich zu sein? So sind wir nicht.
5: Die Demokratie ist die Krönung des Bruttonationalglücks. Irgendwie müssen wir es schaffen, mit dem Rest der Welt Schritt zu halten.
13: Ja, aber wir sind doch bereits glücklich und zufrieden, Madam.
3: Ich weiß über die modernen Lebensweisen leider nicht besonders viel. Ich weiß nicht, ob sie gut oder ob sie schlecht für uns sind. Ich weiß nur, dass sie für viel Streit und Feindschaft sorgen.
14: Kinotipp.
15: Auf einmal ist richtig aufregend.
16: Viel blondes Haar, sandbraune Augen, still und scheu in Ausdruck und Rede. So schreibt der Spiegel über Ingeborg Bachmann.
17: Ich schreibe, dazu brauche ich Papier, Feder, eine Schreibmaschine, einen ausgeschlafenen Kopf und der Rest ist Arbeit.
15: Es funktioniert alles. Ich bin sehr froh.
14: Unsere Geisterbeschwörung. Unsere Seance.
18: Eine Frau von hohen Gaben.
19: Diese Frau hat das Entscheidende, das wirklich Moderne.
20: Eine hämmernde Eindringlichkeit, wie sie seit Brecht in der deutschen Literatur nicht mehr anzutreffen war.
21: Können Sie mir als Kritiker sagen, warum es mehr Schriftsteller als Schriftstellerinnen gibt?
22: In der deutschen Literatur fällt es besonders auf, dass die Zahl der Frauen sehr gering ist. Wir beginnen da mit Annette von Droste-Hülshoff und kommen bei Ilse Eichinger und Ingeborg Bachmann an und unterwegs sind 12 Namen. Oder 13. Schluss, mehr nicht.
23: Ihr Ungeheuer mit euren Frauen. Hast du nicht gesagt, es ist die Hölle?
24: Frauen sind die Männer unheilbar krank.
25: Sind es? Wissen Sie das nicht?
26: Jeden Tag arbeitete sie an ihren Gedichten. Ich komponierte. Unser Alltag war ein Fest.
27: Was uns zusammengeführt hat, war meine Bewunderung für ihr Werk. Das Werk des Anfangs.
28: Ist das Leben durch Liebe wirklich zu heilen? Also etwa im Sinne von All You Need Is Love, der Beatles.
25: An die Beatles habe ich natürlich sehr wenig gedacht beim Schreiben.
29: Bin ich eine Frau oder etwas Dimorphes?
30: Ich existiere nur, wenn ich schreibe. Ich bin nicht, wenn ich nicht schreibe.
31: Ist nicht zu traurig, ne?
25: Zu traurig? Okay, wir machen nochmal so was Selbstbewussteres. Innerlich.
30: Ja. Das ist schwierig in der Haltung. Okay. Ich versuch's. Ja. Okay, let's go.

0: Wir sind heute im wunderschönen Schloss Kirchstetten im Weinviertel Nähe La an der Thaya und heute habe ich den Stefan Gartner bei mir. Servus, wer bist du genau?
1: Ja, hallo, ich bin der Stefan Gartner und bin Intendant des Festivals, Klassikfestival Schloss Kirchstetten, der offizielle Name. Ja, und wir organisieren seit 1999 hier das Festival.
0: Was präsentiert ihr da? Klassik war schon jetzt das Thema, neben klassischer Musik sonst noch?
1: Naja, Klassik ist natürlich unser Hauptaugenmerk. Wir haben jedes Jahr eine eigene Opernproduktion. Wir sind da spezialisiert auf Belcanto-Opern, hauptsächlich Rossini und Donizetti. Dann großes Open-Air mit Klassik unter Sternen. Heute ein zweites Open-Air mit einem anderen Symphonieorchester. Da geht es um Filmmusik, eine Reise durch die Filmmusik. Dann haben wir Austropop mit Gerd Steinbecker, der Kulis kommt oder war da. Beziehungsweise dann im Herbst noch unsere Schlosskonzerte.
0: Heute ist ein spezielles Event über Filmmusik. Stanley Kubrick 2001 ist unter anderem auf dem Programm. Wie seid ihr auf die Idee gekommen, neben der traditionellen klassischen Musik einmal Filmmusik einzubauen?
1: Ich kann nur einfach sagen, mein persönlicher Zugang dazu ist, ich finde Filmmusik extrem schön und oft unterbewertet, weil natürlich durch die Handlung, man konzentriert sich auf die Stars, auf die Schauspieler, auf die Handlung, es ist spannend, aber wenn die Musik dazu fehlt, dann ist ein Thriller nur halb wert, vielleicht nur mehr 80%, gar nichts mehr wert. Ja. Es gibt so fantastische Melodien, die im Hintergrund sind und denen ein Konzert zu widmen, ja, das war die Idee dahinter. Es gibt ja den John Williams und wie sie alle heißen, Korngold mit berühmten Komponisten, die Filmmusik geschrieben haben. Ja, der Johann Strauss hat Filmmusik geschrieben, obwohl er es gar nicht gewusst hat, dass er eine schreibt.
0: Ja, aus dem Film 2001, aus dem Jahre 1968 von Stanley Kubrick, ein Klassiker des Sci-Fi-Films, die einen mögen ihn, die anderen mögen ihn nicht. Was habt ihr sonst außer diesem Sci-Fi-Film noch auf dem Programm? Etwas von John Williams mitunter oder ganz andere Palette?
1: Ja, es ist aufgebaut als quasi eine Weltreise durch die Filmmusik, das Forrest Gump, Jurassic Park, was haben wir noch, Sound of Music, Beauty and the Beast, Atlantis und so weiter und so fort, Aladdin, eine komplette bunte Mischung.
0: Ihr habt auch den Alan Silvestri mit dabei als Robin Hood, Prince of Tarts mit dem Kevin Costner, wenn ich das richtig gelesen habe.
1: Da bin ich jetzt nicht so der Profi, wer wo wann wie gespielt hat. Ich schaue mir diese Filme an und denke mir, ja, den kenne ich. Aber wer das jetzt ist, ich merke mir so ganz schlecht Namen her.
0: Als Dirigenten habt ihr einen sehr jungen heute im Programm aus Ungarn, glaube ich.
1: Ja, das ist ein ganz neuer Dirigent, also der auch mit dem Orchester sein Debüt gibt. Das Orchester, also der Technischen Uni, das Symphonieorchester der TU Wien, ist ja ein, wenn man sagen will, Hobbyorchester, aber natürlich sehr, sehr, sehr gute Laienmusiker, Musikerinnen dabei, auch Profis, die es unterstützen. Die haben doch einige Auftritte im Jahr und haben sich jetzt einen neuen Chefdirigenten gesucht.
0: Und der ist ja noch im Studium sozusagen, wenn ich es richtig von seiner Vita gelesen habe. Ist das nicht ein bisschen, ich will nicht sagen ein Risiko, aber doch jemandem eine Chance geben?
1: Naja, wenn man nicht eine erste Chance kriegt, dann das Risiko muss man in Kauf nehmen, finde ich. Weil der Herbert von Karajan wird irgendwann das erste Mal dirigiert haben und war auch vielleicht ein ganz junger, unbekannter Dirigent, also ganz sicher sogar. Nur so kann man eine Karriere starten, wenn man Chance kriegt.
0: Ihr habt ja da auch ein sehr selektiertes Publikum mit einem wunderschönen Innenhof, mit ein paar Catering-Ständen. Ist es da mitunter ganz ein anderes Publikum als auf der Felsenbühne Staats, die ja ganz in der Nähe von euch ist?
1: Naja, es ist ganz klar, jedes Festival hat sein Zielpublikum. Musical-Publikum findet man bei uns eher selten. Bei uns findet man eher das Klassik-Publikum, das findet man vielleicht wahrscheinlich auf der Felsenbühne Staats nicht so.

0: was uns schon aber von anderen Festivals unterscheidet, hat zum Beispiel letztes eine Besucherin zu mir gesagt, ihr habt da keinen Caterer, gell? Da sage ich, nein, das ist ein Verein, der das organisiert. Das merkt man, weil die Leute sind alle so freundlich, man fühlt sich sofort willkommen und es ist total persönlich da.
1: Ist das konkret bei euch, das Catering?
0: Also das Catering, das Essen haben wir, also bei den großen Veranstaltungen haben wir es ausgelagert. Das Trinken macht der Trägerverein, der Festivalverein selbst. Und bei der Oper und bei den Konzerten machen wir auch die Brötchen.
1: Zum Abschluss noch, du hast schon ein paar Dinge schon erwähnt, Gerd Steinbecker, der in ein paar Tagen hier auch auftreten wird bei euch. Ja, was steht denn noch so im Laufe des Jahres 2026 bei euch auf dem Programm?
0: Naja, wir haben nach den Open Air 3 Wochen Pause. Dann geht's in den Saal, also das heißt, dann sind das Schlosskonzerte. Das ist ein Kammermusikzyklus und auch jedes Jahr eine Kinderoper. Es ist auch heuer eine Kinderoperette, nämlich die Fledermaus. Dann geht's weiter mit, der gestiefelte Kater spielen wir heuer. Dann geht's weiter mit dem Herbstklang Weinviertel. Da unterstützen wir im Speziellen, also da wollen wir im Speziellen Weinviertler-Musikerinnen und Musiker haben oder Bands, Ensembles, Künstler, die sich mit dem Weinviertel beschäftigen. Und der Saisonabschluss ist immer Brass and Wine. Das ist unser Abschluss-Event. Da geht's mit Klappsessel und Achterl durch den Schlosspark. Da präsentiert der nächste Weinbauer vom nächsten Jahr seine Weine und spielt eine Brassband dazu und ist eine recht gemütliche Veranstaltung.
1: Wenn sich Unentschlossene noch Karten bestellen möchten, unter welcher Homepage dürfen diese das machen?
0: Ja, am einfachsten auf www.schloss-kirchstetten.at gehen. Dort gibt es bei jedem Konzert einen Direktlink zu unserem Ticketing-System.
1: Da sage ich danke fürs Interview, Stefan. Und ich wünsche noch viel Erfolg für einen wunderschönen Abend heute mit lauter wunderbaren Film-Scores und Themes.
0: Ja, herzlichen Dank und freut mich, dass ihr bei uns wart.

0: In den letzten Jahren gab es insgesamt 3 Kinoverfilmungen der Biene Maier in den österreichischen Kinos zu sehen. Und mit dabei waren immer die beiden Ameisen Arnie und Barney, so als Sidekick dieser 3 Movies. Und die bekommen jetzt im Verleih des Konstantin-Films einen eigenen Film. Arnie und Barney retten das Wasser. Ja, der Film sei relativ rasch erzählt, hat wenig Handlung und bietet die üblichen Schauwerte der bisherigen Biene Maier-Verfilmung, aber die Kleinsten der Kleinsten, die werden dabei voll auf ihre Kosten kommen. Der zweite Film, ebenfalls aus dem Hause des Konstantin-Film, ist der deutsche Spielfilm Das gewisse Etwas. Und man könnte man fast schon sagen, ein Teil der Darstellerriege aus der Fuck You Goethe-Reihe ist mit dabei. Ein Juwelenraub geht schief. Um unterzutauchen, versteckt man sich in einem Sommercamp für Jugendliche. Doch dieses Sommercamp ist etwas Besonderes. Nämlich, es handelt sich hier um beeinträchtigte junge Menschen. Ja, die anfänglichen Ganoven lernen die Kids zu schätzen und umgekehrt. Und es ist ein Wohlfühl-Movie sondergleichen. Ein absoluter Top-Hit und somit unser Movie der Woche. Und wo können Sie diese beiden Filme sehen? Im Babylon-Kino Horn, im Stadtkino La an der Thaya, auf der Filmbühne in Waidhofen und im Stadtkino Horn. Und jetzt noch die passenden Links dazu. Babylon-Horn.at, Kino-La.at, Filmbühne.at und Kino-Horn.at.
1: Manchmal werden die ungewöhnlichsten Helden zu wahren Legenden.
2: Wer seid ihr zwei?

0: Moskitos haben unseren Trupp hypnotisiert!
1: Wieso hast du ihn nicht festgebunden?
2: Das Geheimnis des verschwundenen Wassers. Ich weiß noch nicht, wer dahinter steckt.
3: Entschuldigung, kennen Sie die? Oh, ich dachte, ihr Hintern wäre ihr Gesicht.
2: Scratchly? Meine Mission ist es, die Wiese zu retten.
1: Rücken wir aus!
4: Viel Glück, Freunde!
5: Die beiden Ameisen sind total vernünftig und normal.
1: Und Maya hat doch immer recht.
4: Glaubt ihr, wir schaffen das?
6: Nein, was?
7: Wir haben versagt.
2: Keine Sorge, wir finden das Wasser.
1: Zusammen.
8: Oh, er greift sie.
2: Wie seid ihr hier reingekommen?
1: Durchs Dach. Wir sind durchgefallen.
3: Mit Absicht.
9: Der Movie der Woche.
10: Oh, Mila, das passiert dir ständig.
11: Und ich hab kein Durst!
10: Okay.
12: Los, kommst du jetzt?
13: Alle da, bis auf Otto.
14: Die Karre ist weg. Natürlich ist die Karre weg. Du hast auf dem Behindertenparkplatz geparkt.
13: Da war ein Aufzüglerstor.
10: Otto? Ich bin Polly. Wir haben dich schon erwartet.
14: Ja, komm, Otto.
10: Das ist Otto. Sagt alle Hallo zu Otto.
15: Hallo!
10: Wer bist du nochmal? Sein Betreuer?
14: Sein Betreuer, ganz genau.
13: Können wir jetzt endlich losfahren?
10: Was sagen wir dem lieben Fahrer?
16: Das ist ein Hurensohn!
10: Was haben wir über Beleidigung gesagt?
14: Was ist jetzt der Plan? Guck sie dir an und mach die nach. Auf gar keinen Fall. Halt die Klappe und tu so wie die. Ja, okay, war ein bisschen drüber, ja.
17: Was geht?
18: Ich liebe das so sehr!
19: Ich geh zu dir.
14: Ey, verzieh dich, ich telefoniere. Hör zu, ich hab Probleme mit der Karre. Was? Ja, die wurde abgeschleppt.
20: So eine Scheiße.
21: Fuck, was machst du hier?
22: Du bist nicht behindert.
21: Ich bin super behindert. Schon als ich ein Kind war.
22: Ich glaub dir kein Wort.
21: Ja, ich hab was Dummes gemacht und ich muss mich hier ein paar Tage verstecken.
22: Keine Sorge, ihr seid's gerne. Außer Luis.
21: Wer ist denn Luis?
23: Das bin ich, du Vollpfosten. Weißt du, was im Gefängnis passiert in der Dusche?

0: Konfliktbewältigung im Urlaub? Ja, man könnte sich eigentlich etwas Schöneres vorstellen. Aber im neuesten Film, der auch einen österreichischen Anteil hat vom Regisseur Mike van Diem, gibt es dieses, nämlich in den österreichischen Alpen treten die Konflikte einer Familie auf. Und wir konnten mit dem Regisseur ein paar Worte wechseln. Herzlich willkommen, das ist in der Movie Time, Mike van Diem.
1: Hello, Movie Time. My name is Mike van Diem and I'm the writer and director of the Dutch films Our Girls, a film that was entirely shot in Austria with both Dutch and Austrian actors.
0: Worum geht's in dem Film Our Girls, der übrigens aus dem Verleih des Filmladens ist?
1: Our Girls is a suspenseful psychological drama that is both heart-wrenching and at times darkly comedic. It's basically about two couples that share a holiday home in the Kitzbühel Alps. Their longtime friendship is put to the ultimate test when both of their teenage daughters become involved in a serious accident. Once it becomes clear that only one of the girls can survive, a manipulative and desperate battle between the parents ensues, in which all pretense of decency is quickly lost.
0: Du selbst hast nicht nur Regie geführt, sondern auch das Skript verfasst. Wie kam es grundsätzlich dazu, diesen Film machen zu wollen und wie viel Aufwand steckt im Scriptwriting selbst?
1: The film is loosely based on a book, and that book's main premise immediately triggered a disaster tourist in me. It is a highly dramatic situation that I would never wish to come across in real life, but I felt quite eager to experience from a safe distance, such as in a movie theater. However, adapting the book that is somewhat restrained and timid compared to the film into something really powerful was quite a puzzle that took almost a year to write.
0: Als Drehort wurden die österreichischen Alpen auserkoren. Wie kam es dazu, in Österreich den Film drehen zu wollen?
1: In the book, the action takes place in a small seaside town in the south of the Netherlands. I thought that isolating the characters somewhere abroad would help to create a stronger pressure cooker situation to enhance the tension of the drama. So I chose an isolated place in the East Tyrolean Alps that I happen to know it quite well already because I spend a lot of time there on holidays.
0: Im Film selbst wolltest du Folgendes sichtbar machen. Rohe menschliche Natur, Fehler und ethische Entscheidungen erforschen. Was wäre dazu deine Intention eigentlich gewesen zum Film Our Girls?
1: So this is what fascinated me. Over the years, I've heard a lot of very decent, educated, well-behaved, friendly, good-willing, peace-loving, rational men and women turn into wild, savage animals in a split second at the mere thought that someone or something might ever hurt their children. I find that mesmerizing, that a lot of us are so very, very, very decent, but that once it comes to our children, anything goes.
0: Der Streifen ist ja schon bei einigen Events gelaufen. Wie waren denn die bisherigen Publikumsreaktionen?
1: Audience response has been fantastic all across the board. At Home in Holland was a huge critical and commercial success. The film also won several international Best Film, Best Director, Best Screenplay awards. But more important, both in the Netherlands and abroad, Our Girls has proved to be a film that sort of sticks with you for a long time. This is not a film that you've already forgotten after you've walked from the cinema to the nearest cafe. This has turned out to be the kind of film that get people talking in that cafe, discussing what they or the ones they are with may or may not have done in the super tense situation that they've just witnessed on screen. And for a filmmaker, I don't think it gets better than that.
0: Herzlichen Dank fürs Interview und alles Gute und viel Erfolg für den aktuellen Kinofilm Our Girls.
2: Filmtipp.
3: Das habe ich ja so vermisst, Erik. Wir beide decken den Tisch und du richtest alles nochmal ganz genau. Lieb von dir.
4: Danny! Kommst du jetzt endlich?
5: Eine Woche im Jahr.
6: Bringen Sie gemeinsam Quality Time in unserer wunderschönen Gegend.
7: Tschüss, Mama!
3: Hey, Sie haben gar keinen Helm auf.
8: Versuch einfach zu entspannen. Wir sind im Urlaub.
6: Inzwischen sind Sie gute Freunde geworden.
9: Was ist passiert, Madeleine?
10: Elise liegt im Koma und Madeleine hat fast keinen Kratzer. Das passt nicht.
9: Wie geht's dir?
10: Das wird wehtun, das sorgt für Spannungen. Und ehe du dich versiehst, gerät das außer Kontrolle.
9: Ich habe das Gefühl, dass Jens nicht alles erzählt hat.
3: Madeleine lügt nicht.
9: Okay, Madeleine.
3: Madelon?
10: Das sieht leider nicht gut aus.
2: Ihre Tochter braucht ein neues Herz.
10: Was?
3: Merkst du nicht, worauf das hinausläuft? Madelon braucht ein Spenderherz, verstehst du? Kein normales Spenderherz, ein Kinderherz.
10: Wir können sie das nicht fragen.
3: Das weiß ich. Danny, wir bezahlen. Madelon kann noch gerettet werden.
10: Und Elise lebt noch.
3: Die Polizei war hier. Das gefällt mir gar nicht. So was habe ich noch nie gesagt. Noch nie.
8: Die Wände sind doch dünner noch.
10: Jetzt stehen uns seltsame Zeiten.

0: Bis 1996 dachte man, wenn Außerirdische auf der Erde landen, dann sind sie guter Laune und möchten unserer Spezies helfen, sei es E.T. oder auch die unheimliche Begegnung der dritten Art. Doch 1996 kam alles anders und wurde zum Mega-Erfolg weltweit. Vor 30 Jahren startete unser heutiger Retro-Movie der Woche. Independence Day mit Jeff Daniels, Will Smith und Jeff Goldblum in den Hauptrollen. Bevor wir uns verabschieden mit einem kurzen Ausschnitt aus dem Film und einem Score von David Arnold, sage ich danke fürs Zuhören, wünsche Ihnen noch eine schöne Zeit and keep reaching for the stars.
1: Darf ich mal kurz? Sir. Guten Morgen. Guten Morgen. In weniger als einer Stunde werden sich unsere Flugzeuge mit anderen aus der ganzen Welt vereinen. Und sie bereiten sich darauf vor, die größte Luftschlacht in der Geschichte der Menschheit zu schlagen. Menschheit, dieses Wort sollte von heute an für uns alle eine neue Bedeutung haben. Wir können nicht mehr zulassen, dass unsere kleinlichen Konflikte uns aufzehren. Unser gemeinsames Interesse verbindet uns. Vielleicht ist es Schicksal, dass heute der 4. Juli ist. Und dass sie einmal mehr für unsere Freiheit kämpfen werden. Nicht etwa gegen Tyrannei, sondern gegen unsere Vernichtung. Wir kämpfen für unser Recht zu leben, zu existieren. Und sollten wir diesen Tag überstehen, wird der 4. Juli nicht mehr länger nur ein amerikanischer Feiertag sein, sondern der Tag, an dem die Welt mit einer Stimme erklärt, wir werden nicht schweigend in der Nacht untergehen. Wir werden nicht ohne zu kämpfen vergehen. Wir werden überleben. Wir werden weiterleben. Heute

0: neuen weiteren Uplift-Episode der Elevator Talks. Hurra, hurra und herzlich willkommen zu Elevator Talks. Es ist Montagabend, wir sind live on air und ich habe den schönsten Blick, den es gibt. Ich schaue auf drei ganz tolle junge Frauen. Wir sind hier in der Summer Edition mit Young Female und hurra. Wir fangen sofort an, so wie sie sitzen. Und zwar würde ich das Wort jetzt an die Lilly Salomonowitsch geben.
1: Hallo.
0: Lilly,

0: sag einmal, wie du heißt, woher du kommst, aus welcher Schule und vielleicht sag auch gleich, welches Thema du mitgebracht hast.
1: Ich heiße Lilly, ich bin 19 Jahre alt.
0: Ich wollte gerade sagen, ja, kurz verjüngt.
1: Wegen dem vorne Gesprächs vorhin. Genau, ich bin aus Wien, ich war an der AHS Rahlgasse und habe da gerade maturiert. Und mein ABR-Thema war die Familie Tudor, Repräsentation oder halt Darstellung in Geschichte und Medien.
0: Sehr schön, dann gehen wir das weiter an die Livia Codada.
2: Ja. Ich heiße Livia Codada, ich bin 18 Jahre alt und ich war auch mit Lilly an der AHS Rahlgasse. Und mein Thema heißt das mathematische Gehirn, wie wir uns in mathematischer Hinsicht unterscheiden.
0: Sehr schön. Und jetzt last but not least die Pauline Alma.
3: Ja genau, hallo, ich bin die Pauline Alma. Ich habe genau wie Lilly und Livia vor 3 Monaten oder so an der AHS Rahlgasse maturiert. Und in meiner ABA ging es um das Thema finno-ugrische Sprachen im Wandel der Zeit. Und da habe ich mich auch unter anderem mit Gender-Aspekten dabei beschäftigt.
0: Das ist gut, dann fange ich bei dir gleich an. Die erste Frage lautet nämlich, und es ist immer die Frage bei den Elevator Talks, wie kommt man denn dorthin, wo ihr jetzt seid? Wie ist dir denn das Thema eingefallen?
3: Boah, das hat eigentlich alles so angefangen, dass ich mit einer Freundin über verschiedene Sprachen geredet habe und sie hat dann erwähnt, ja voll, Polnisch und Finnisch, das ist ja voll ähnlich, weil das sind beide slawische Sprachen. Und ich habe mir gedacht, das macht überhaupt keinen Sinn und habe dann herausgefunden, dass es auch nicht stimmt, denn Finnisch gehört eben zu diesen finno-ugrischen Sprachen. Und da hat das irgendwie begonnen, dass mich das total interessiert hat. Was sind das für Sprachen und warum sind die so, wie sie sind? Mhm. Und im Endeffekt habe ich dann beschlossen, um das ein bisschen mehr zu erforschen, da meine ABA drüber zu schreiben. Und weil ich aber nicht nur viel über so Geschichte und Herkunft und Linguistik schreiben wollte, wollte ich auch einen gewissen Gegenwartsbezug haben. Und da ist mir dann eben aufgefallen, dass in dieser Sprachfamilie gibt es kein grammatikalisches Geschlecht. Und das macht sie halt super spannend für alle möglichen Arten von Genderforschung. Und ich habe dann beschlossen, mich in einem Teil meiner Arbeit genau damit zu beschäftigen, wie diese Sprachen relevant sind für Genderforschung.
0: Das ist der beste Aspekt ever. Und wie ist es relevant im Zusammenhang mit der Genderforschung?
3: Boah, also da gibt es einige Punkte. Der, mit dem ich mich am meisten beschäftigt habe, ist die Frage, was für einen Einfluss es überhaupt hat auf eine Gesellschaft, wenn die Sprache, die dort gesprochen wird, eben so neutral ist, keine... Es gibt nämlich genauso auch nur ein einziges Pronomen, heißt es gibt nicht er, sie, es. Es gibt einfach ein Pronomen, das all diese, alle Menschen und eigentlich alles umfasst. Und ich habe mich ein bisschen damit beschäftigt, ob das überhaupt einen Einfluss auf die Gesellschaft in den Ländern, in denen diese Sprachen gesprochen wird, hat. Und das hat es leider nicht unbedingt, weil noch so viele andere Aspekte dazukommen. Eine Sprache mit finno-ugrischen Sprache, ein Land mit finno-ugrischer Sprache, ist, wie der Name schon sagt, Ungarn. Und da führt zum Beispiel die aktuelle politische Lage dazu, dass die Sprachen einfach gar nicht genug Impact haben können, damit das, um das auszugleichen, wie die politische Lage ist. Dafür habe ich aber herausfinden können, dass diese Neutralität total spannend ist, wenn man aus finno-ugrischen Sprachen übersetzen möchte. Wenn nämlich ein total neutraler Satz im Finnischen sowas wie, wo ich vielleicht kein Beispiel an, ich kann nicht gut genug Finnisch dafür, aber wenn es einen Satz im Finnischen gibt, müsste der meistens übersetzt werden mit er, sie ist Lehrerin zum Beispiel. Mhm. Aber in den meisten seinen wissenschaftlichen Papers und Texten wird das immer nur übersetzt mit der männlichen Variante. Und daran merkt man halt, dass es gerade in diesem wissenschaftlichen Bereich noch eine super starke Vorherrschaft von diesem männlichen als das Default, von diesem männlichen als
0: generische
3: Maskulinum und auch einfach diese Annahme, dass alles, was neutral ist, muss ja irgendwie männlich sein. Und das kann sich sehr gut, lässt sich sehr gut zeigen an diesen Beispielen.
0: Ja. Ja, das ist ein toller Aspekt und vor allem, so wie du sagst, es hat keinen Einfluss offensichtlich in den Ländern. Das heißt, dass Sprache und Kultur zwar Verbündete sind, aber nicht gezwungenermaßen in eine Richtung schauen.
3: Genau, und es ist auch einfach so, Sprache ist halt ein kleines Puzzleteil von einem viel größeren Bild der Gleichberechtigung und von einem viel größeren Bild von einer Gesellschaft. Und wenn eine Sprache sich positiv ist für eine gleichberechtigte Gesellschaft, ist das ein sehr positiver und guter Aspekt. Mhm. Aber das alleine kann halt noch nicht das gesamte Bild ausmachen. Und es braucht halt noch viel andere Arbeit, um dafür zu sorgen, dass eine Gesellschaft so gleichberechtigt beschäftigt ist, wie es nur irgendwie möglich ist.
0: Da hast du jetzt eine super Brücke zu unserem nächsten Thema gebaut. Es braucht nämlich auch Struktur und Bildung. Livia, wir zwei haben ja eigentlich als erstes gemeinsam darüber gesprochen, dass ihr unbedingt zu Young Females müsst, weil bei dir ist ja Mathematik das Thema. Und nachdem mein Kind ein Fan ist von dir, wie du Mathematik erklärst und dann nur dazu geschrieben hast, dich quasi wissenschaftlich damit auseinandergesetzt hast, wie wichtig das ist, dass Männer und Frauen, dass man das, wie wichtig es ist, dass Männer und Frauen gleichberechtigt sind, Punkt, das nehmen wir mal, da gibt es nie genug Einschaltungen zu dem Thema, aber dass es unwahr ist, dass Männer besser sind in Mathematik.
2: Ja, also mein Thema hat sich eigentlich original gar nicht damit so befasst, mit dem Genderschwerpunkt, weil ich auch gar nicht wusste, dass das so existiert, weil wir eben an unserer Schule sehr eine fortschrittliche Schule, würde ich sagen, sind. Und meine Lehrerin hat mich dann eben darauf aufmerksam gemacht. Und dann war ich deshalb umso überraschter und schockierter und entsetzter, als ich eben mich mehr darüber informiert habe, dass mir das aufgefallen ist, wie schlecht Österreich eigentlich wirklich ist in diesem Vergleich zwischen Männern und Frauen in Mathematik. Also wenn man sich die PISA-Studien anschaut, dann merkt man auch, dass Österreich auf dem vorletzten Platz ist bei dem Vergleich von Frauen und Männern. Also im Durchschnitt gibt es da einen Leistungsunterschied von 7 Punkten und Österreich hat, glaube ich, einen Unterschied von so 19 Punkten oder sowas.
0: Im naturwissenschaftlichen Bereich oder rein in Mathematik?
2: In Mathematik bei den PISA-Studien. Und deshalb habe ich mich dann eben damit noch mehr befasst. Und noch ärger ist ja eigentlich zu sehen, dass es vor der Einschulung von den ganzen Menschen, von den Kindern, war dieser Unterschied nicht messbar. Also es gab keinen Unterschied zwischen Jungen oder Mädchen, wie sie in Mathematik abschneiden. Und nach 4 Monaten nach der Einschulung ist schon der erste Unterschied messbar gewesen.
0: Und Wahnsinn.
2: Ja, und je länger die Kinder halt in der Schule waren, desto stärker wurde dieser Unterschied.
0: Sehr spannend, sehr, sehr spannend. Das heißt, die Schule zerstört das, was quasi Erziehung vorher intendiert.
2: Ja, eben. Also deshalb ist es eben umso wichtiger, dass die Lehrer einen geschlechterneutralen Unterricht haben oder vielleicht nicht nur geschlechterneutralen, sondern Mädchen dann eben noch mehr fördern als, oder nicht mehr fördern, aber noch mehr ermutigen als Junge. Da eben in dieser anderen, also in der sozialen Welt, Frauen viel weniger repräsentiert sind in den ganzen MINT-Fächern und insbesondere in Mathematik sind Frauen viel weniger vertreten als Männer. Also ich glaube, in den MINT-Fächern vertreten Frauen nur ein Fünftel der Studiengänge. Und deshalb ist es halt umso wichtiger, dass die Frauen in der Schule ermutigt werden oder ihnen gezeigt wird, dass auch sie einen Teil an Mathematik dazu beitragen können.
0: Das heißt, du wirst dich in Zukunft auch persönlich darum kümmern, dass das so ist, ne? Weil du möchtest ja, glaube ich, Lehrerin werden. Ne?
2: Also ich will gern Volksschullehrerin werden und ich will ja schon auch gern eben jungen Mädchen da ein Vorbild sein dafür.
0: Ja, genau. Und wir werden dich klonen, damit das endlich auch was wird mit der Chancengleichheit bzw. Gleichberechtigung. Aber Chancengleichheit ist auch gleich das Thema. Machen wir die Brücke zu Lilly Salomonowitsch.
1: Ja, geht schon zurück.
0: Ja?
1: Dein
0: Thema?
1: Mein Thema ist eben, da passt doch die Brücke ganz gut, vielleicht, dass die Darstellung von den Tudors, und die Tudors waren ja eigentlich eine englische Adelsfamilie. Und besonders interessiert hat mich hier
0: der Heinrich der Achte.
1: Eigentlich der genau nicht, sondern er ist gar nicht dafür bekannt, dass er eben Heinrich der Achte war, sondern dafür, dass er 6 Frauen hat. Und ich bin dann auf Social Media.
0: Also habe ich mir gemerkt, Heinrich der Achte hat 6 Frauen.
1: Genau, und da gibt es auch diesen lustigen Merkspruch eben, also divorced, beheaded, died, divorced, beheaded, survived, um sich das zu merken, eben wenn man es in der Schule lernt. Und ich bin auf Social Media gestoßen auf das Musical 6, in dem es eben um seine 6 Frauen geht, genau. Und deren quasi Geschichte, also feministisch neu erzählt wird. Und dann hat mich nicht nur dieses Musical interessiert, sondern auch die Geschichte, weil mir auch im Geschichtsunterricht oft aufgefallen ist, also ich habe mich schon immer für Geschichte interessiert, dass wenn die Sprache Frauen kommt im Unterricht, oft gesagt wird, das war halt eben so. Warum wurden Frauen so behandelt? Das war halt eben so. Und da habe ich mich gefragt, oder halt mir eigentlich gedacht, also ist die Geschichte einer Frau deswegen nicht wert zu erzählen, nur weil sie es halt irgendwie keine Ahnung, vielleicht die Leute nicht wollten, dass sie Königin wurde oder Politikerin oder so was ähnliches. Und ich wollte einfach die Geschichte von Frauen wissen da.
0: Da geht es, mein Lieblingsthema, um die Sichtbarkeit. Ne? Das heißt, warum, das heißt, das war offensichtlich einer deiner Auslöser, zu sagen, warum werden die Frauen nicht gesehen als Menschen, sondern immer nur als Pauschale, die Frauen und der Mann.
1: Genau, und ich habe dann auch immer mehr so ein Shift gesehen, dass viele Leute sich eben gar nicht für Heinrich VIII interessieren durch dieses Musical vor allem, sondern eben für seine Frauen, die eben da ganz neu auf eben in diesem Stück auf der Bühne gezeigt werden, wo sie eben eine starke Repräsentanz haben, eine starke Frau. Und ich habe mich dann auch für den richtigen Hintergrund interessiert, weil...
0: Was heißt den richtigen Hintergrund? Den geschichtlichen?
1: Genau, also dass... Frauen ja nicht unbedingt jetzt nur ein, in Anführungszeichen, stark sein müssen, damit das Leben quasi was wert ist von ihnen, sondern dass auch einfach wichtig ist, ja, wer war das überhaupt und stimmt das so, was da gezeigt wird, weil wir sehen oft heutzutage in verschiedenen Adaptionen Historic Dramas eben das Rollenbild der starken Frau, das zwar sehr gut und sehr wichtig ist, aber das auch so leider oft nicht möglich war, weil auch dieses Traumvorstellung von damals feministisch kommt mit Privilegien jetzt quasi vielleicht, die es familiär so gar nicht gab oder politisch gar nicht gab. Das heißt, das hat mich in dem Zug auch noch besonders interessiert.
0: Das heißt, wenn ihr die Zusammenfassung von euch dreien beziehungsweise eure Themen nehmen, dann beschäftigt ihr euch sehr stark mit den strukturellen Themen, die gegeben sind, entweder zu einer historisch anderen Zeit beziehungsweise in einer anderen Kultur beziehungsweise im Zusammenhang mit Bildung. Wie darf man sich vorstellen, was waren denn eure Impulsgeberinnen und Vorbilder, damit ihr diese Themen genommen habt? Also gab es da, also ihr hättet jetzt ja auch 10.000 andere Themen nehmen können.
3: Ich würde sagen, einen großen Einfluss hat bei mir zumindest, und ich kann mir vorstellen, dass es bei euch auch so ähnlich war, einfach gemacht, auch die Schule und die Umgebung, in der wir waren, weil wir eben in einer Schule waren, die einen Genderschwerpunkt hat, in der dieses Thema generell schon sehr bekannt ist und wo man sich eben generell vielleicht oft schon mit dem Konzept von eben diesen Genderstrukturen beschäftigt hat. Und gleichzeitig war es bei mir auch einfach meine Familie zum Beispiel, meine Mutter oder auch zum Beispiel meine Tante und solche Menschen, wo ich einfach wusste, okay, durch die wurde mir immer mitgegeben, dass das ein wichtiger Aspekt ist, dass es etwas ist, wofür ich mich interessieren sollte und womit ich mich auch beschäftigen sollte. Und das
0: mit welcher Begründung?
3: Weil es für sie wichtig war, unter anderem einmal, und auch einfach, weil es unser aller Thema ist. Frauen sollten sich alle eigentlich irgendwo dafür interessieren, weil es uns alle betrifft persönlich, und deswegen finde ich es total relevant, auch nicht nur Feminismus in dem, was wir alle erleben, aber eben auch dann die Strukturen dahinter und Strukturen in eben Sprache in dem Fall zu erläutern.
0: Da schneidest du ein ganz wichtiges Thema an. Im Zusammenhang mit Feminismus fordern wir auch sehr häufig ein, dieses Peer-to-Peer und Vorbildwirkung. Fällt dir ein, wo deine Mutter, hast du gesagt, und Großmutter, gell?
3: Tante vor allem auch.
0: Tante, okay, in der Familie, wo sie als Vorbild für dich wirksam oder Vorbilder für dich wirksam waren, wo du gesagt hast, okay, jetzt habe ich es verstanden, ja? Weil vor der Motivation, etwas zu tun, ist immer das Interesse, ja? Das heißt, es muss auch ein bisschen was zu deinem geworden sein, ne?
3: Ich meine, ich glaube, es kommt doch ganz viel immer auch einfach aus vielen Gesprächen, die wir miteinander haben, wenn wir uns über Sachen unterhalten, und keine Ahnung, es fängt schon an in der Volksschule, wenn man drüber redet, keine Ahnung, die ganzen Jungs, warum verhalten die sich so blöd und warum verhalten, also einfach so, und dann denkt man sich, okay, warum gibt es denn bei Mädchen andere Strukturen, und da mal drüber reden, okay, warum verhält man sich dann vielleicht so, und dann geht es irgendwie über die Jahre immer weiter, dass diese Themen irgendwie relevant bleiben, weil sie einem ja irgendwo auch auffallen, wenn einem einmal auffällt, okay, da gibt es irgendwie was, da ist irgendwie was los, dann das immer wieder ansprechen und auch zu wissen, okay, ich kann da mit meiner Mutter drüber reden und sie interessiert das genauso wie mich und sie wird mir auch helfen, das ein bisschen zu verstehen, diese Themen, ist schon mal ein super Anfang. Und dann, wenn man nicht nur drüber reden kann, sondern auch selber drüber lernen kann, dann ist das so ein sehr schönes Gefühl eigentlich.
0: Was würdest du sagen, bevor ich weiter zu Livia gehe, was ist der größte Unterschied zwischen Jungs und Mädchen? Da könnt ihr zwei auch schon vorbereiten drauf, die Frage kriegt ihr auch.
3: Mein erster Instinkt ist jetzt halt einfach zu sagen, Sozialisierung, also ganz viel davon, wie die Welt uns halt sieht, und das, wie das dann widerspiegelt, wie wir uns verhalten. Heißt, ich glaube, der Unterschied liegt weniger in den Personen selber und mehr in der Sicht von der Welt auf uns und wie sich das in uns reflektiert, also wie ich gesehen werde und was ich dann damit mache, dass man mich so sieht und dass man mich so wahrnimmt.
0: Das heißt auch dieses Thema der Repräsentation?
3: Unter anderem, ja, aber auch einfach, wenn mich irgendeine Person auf der Straße anschaut, was denkt sie sich dann, was nimmt sie über mich an, wenn ich mit jemandem rede, was

0: dass sich in mir einfach so eine Wut aufgebaut hat, wie ich glaube ich auch in ganz, ganz anderen vielen jungen Mädchen und Frauen. Und zwar die Wut, dass man halt eben diese Nachteile hat. Und ich meine, da habe ich auch als, muss ich auch sagen, als weiße Frau gut reden, weil viele andere Transfrauen, vor allem momentan, oder Women of Color, haben es natürlich nochmal viel schwieriger. Mhm. Aber dass man eben das oft im Patriarchat nicht gern gesehen wird, wenn Frauen Platz einnehmen und sich diesen Platz holen. Und das ist mir schon viel aufgefallen. Und da war für mich auf jeden Fall klar, okay, dieses da muss einfach auf jeden Fall was Feminismus drin sein, weil das ein Thema ist, das uns alle betrifft und vor allem nicht nur Frauen, sondern auch Männer. Auch Männer sind vom Patriarchat betroffen und sollten daher auch, aus meiner Meinung nach, zur feministischen Bewegung beitragen, denn es ist ein weltweites Problem, das wirklich alle betrifft. Und genau, das habe ich mir gedacht.
1: Da würde ich noch ganz gern beim Thema Wut. Wut finde ich sehr spannend, weil Wut dir offensichtlich die Energie gegeben hat, sich dem Thema zu widmen. Das klingt aber auch so, wie wenn du es noch nicht abgeschlossen hättest. Das heißt, es geht weiter. Gibt es etwas, wo du sagst, wo du dich in Zukunft feministisch entweder aktiv beteiligen willst oder auch für deinen Berufswunsch?
0: Ja, auf jeden Fall. Also ich möchte auf jeden Fall, so wie es ausschaut, Geschichte studieren und Historikerin werden und mich da auch ganz viel eben auf die Geschichte von Frauen fokussieren, weil ich das eben auch, wie man in meiner ABA, glaube ich, gut erkennt oder einfach generell im Thema, mich dafür besonders interessiere. Und was ich vor allem wichtig finde, ist eben, wie ich es vorhin schon angesprochen habe, sich auch auseinanderzusetzen mit dem Thema White Feminism, also dass Feminismus heißt, für jede Frau einzustehen. Und erstmal auch die eigenen Privilegien anzuerkennen, als bei mir jetzt als weiße Cis-Frau ist mir das auch ganz besonders wichtig, dass ich zuhöre und dass ich lerne, wenn eben andere sprechen und das bisschen meinen Alltag aufnehme, auf jeden Fall mehr noch. Mhm.
1: Livia?
2: Ja, also bei mir war das eher anders. Also ihr beide wusstet ja sehr von Anfang an, dass ihr auf jeden Fall Feminismus in eure ABA einbringen wollt. Bei mir war das ja nichts. Ich dachte zuerst, dass ich eher so den Fokus auf so biologischen Hintergründen haben werde, wie sich Menschen in Mathematik unterscheiden oder mit dem mathematischen Verständnis unterscheiden, weil ich eben gar nicht wusste, dass so ein großer Unterschied zwischen den Leistungen von Frauen und Männern in der Mathematik besteht. Und deshalb bin ich sehr froh, dass ich eben meine Mathelehrerin und meine Betreuerin von meiner ABA...
1: Darf ich dich da kurz inhaltlich unterbrechen, dass ein großer Unterschied besteht oder dass diese Stereotypen so stark sind?
2: Also die Stereotypen sind so stark und dadurch entsteht auch eben dieser Unterschied bei den Leistungen, weil es wurde eben schon bei den PISA-Studien dieser Unterschied gemessen zwischen Frauen und Männern. Also der besteht schon bei den erbrachten Leistungen, aber nicht in den Voraussetzungen. Also das ist alles von der Gesellschaft gemacht, dieser Unterschied.
1: Das heißt, die Hypothesen haben sich bestätigt, weil falsch sozialisiert wurde, ja, zum Beispiel. Also das ist ja noch schlimmer, ja, das stimmt, das glaube ich. Ja.
2: Also es gibt biologisch gar keine Unterschiede, die irgendwie einen Vorteil an...
1: Es müsste keinen Unterschied geben, weil biologisch ist keiner erklärbar, okay?
2: Ja, und deshalb bin ich eben umso... Also ich bin sehr froh, dass mich meine Betreuerin darauf hingewiesen hat, dass das auch ein Teil meiner ABA werden kann.
1: Gänsehaut, ja, Wahnsinn.
2: Und ich dachte auch nicht, dass das ein so großer Teil wird von meiner ABA. Und je mehr ich mich damit befasst habe, desto wichtiger ist es mir geworden, dass das auch ein großer Teil von meiner ABA wird dann.
1: Mhm.
2: Ja.
1: Das, jetzt wollte ich jetzt noch wissen, welcher Unterschied zwischen Männern und Frauen oder Jungen und Mädchen auch bei dir anhand deiner Arbeit, deshalb, das muss man auch die Lilly auch noch sagen, ist dir aufgefallen beim Schreiben bzw. beim Forschen?
2: Also mir ist vor allem bei den Gründen, wieso dieser Unterschied besteht, aufgefallen, dass es gar nicht nur mit dem Unterricht zu tun hat, wie es in der Schule ist, sondern auch mit den ganzen anderen Stereotypen, mit denen Frauen konfrontiert sind. Also zum Beispiel wird bei Männern, wenn sie halt gute Noten schreiben, sehr oft einfach gesagt, dass sie so schlau sind. Und dass das eben wegen ihrer Intelligenz der Grund dafür ist. Und bei Frauen wird das dann ihrem großen Fleiß zugeschrieben und sagen, ja, sie haben halt so viel gelernt und sie sind so fleißig und halt so dieses brave Mädchen-Stereotyp. Okay. Aber auch eben, dass insgesamt Männer sich laut Studien eben eher überschätzen.

0: als Frauen und Frauen sich eher unterschätzen, was man ja auch bei dem Gender Pay Gap sehen kann.
1: Mhm.
0: Und dass dann...
1: Das zieht sich durch, leider.
0: Ja, ne? Dass dann auch eben bei der Benotung von den Mädchen, dass sie sich halt unterschätzen, weniger oft aufzeigen zum Beispiel und dadurch sich einfach selbst viel weniger zutrauen, dass dann auch die Lehrer das Gefühl davon bekommen und dann, indem sich die Männer überschätzen oder die Jungen in der Schule überschätzen, bekommen halt auch die Lehrer, Lehrpersonen das Gefühl, dass die Jungs besser sind in der Schule, obwohl das halt eben nicht der Fall ist eigentlich.
1: Ja, weil sie da die Verstärker haben. Das ist auch übrigens ein Thema, was du jetzt da anschneidest, ist das, das wissen wir auch aus Begleitungen von Frauen, die, wo es um Female Empowerment bzw. Female Leadership geht, dass Frauen beurteilt werden nach ihren Leistungen und Männer nach ihren Potenzialen. Ja. Das ist also in dem Moment, wo du in die Türe reingehst zu einer Gehaltsverhandlung, ist es klar, der Mann ist eine Investition in die Zukunft und die Frau muss beweisen, dass sie in der Vergangenheit schon geliefert hat. Das bleibt uns als Ausgangspunkt wahrscheinlich noch eine Generation, aber wir müssen es irgendwann einmal aufweichen. Ja? Das heißt, da geht es ganz viel um Kommunikation, wie wir das darstellen. Das heißt, hier super tolle Beispiele. Das heißt, Lilly, du sagst mir jetzt auch noch Männer und Frauen, weil du hast ja dich mit Königs beschäftigt quasi.
2: Ja, genau. Und ich fand, das Potenzial von Männern ist da ein richtig guter Einstiegspunkt, weil mir ist vor allem aufgefallen, dass, also als ich dann viele Bücher gelesen habe zum Thema, dass Heinrich der VIII. Hat sich halt sehr stark einen Sohn gewünscht, obwohl er bereits zwei Töchter hatte als Nachfolgerin, die beide sehr gesund waren. Und er war sehr verkrampft und hat auch vielen seiner Frauen unterstellt, dass sie quasi seine Söhne töten würden, sobald sie eine Fehlgeburt haben. Und dadurch hat er nicht nur seine Frauen krass unter Druck gesetzt, aber auch die Fähigkeit der Töchter wurde gar nicht in Frage oder halt wurde gar nicht in Betracht gezogen.
1: In Betracht. Mhm.
2: Genau. Und er hatte auch einen Sohn dann, der aber relativ früh gestorben ist, woraufhin beide seine Töchter regiert haben. Mhm. Und auch Elisabeth I., auf die ich mich auch noch viel bezogen habe in meiner ABA oder halt fokussiert habe.
1: Mhm.
2: Die hat dann zu dem Zeitpunkt quasi mit 45 Jahren die längste Regierungszeit Englands damals gehabt, hat sehr viel weitergebracht für die Wirtschaft des Landes und heute noch wird quasi zu dieser Zeit erste, also Elizabethan Age, also
1: ja, genau.
2: Nennt man
1: Danke.
2: Das heute
1: Schön,
2: noch.
1: Dass du das sprichst, weil ich habe es nämlich bei der Recherche gesehen, aber hoffentlich muss ich das nicht aussprechen. Sehr schön.
2: Ja, genau. Und das zeigt einfach, was für einen krassen Einfluss Frauen haben können, aber auch sie wird eben als Sonderbeispiel rausgehoben, als eine Frau, die viel durchgesetzt hat. In der Regel gegen zigtausend, also tausende nicht, aber hunderte von anderen Königen, die dann auch noch nach ihr waren, dass sie einfach so eine Einzelheit war und zum Beispiel ihre ältere Schwester, bei der war das nicht so und die wurde dann eher auch schlecht betrachtet. Also das schon, dass sie sehr viel gebraucht hat, um sich auch zu beweisen, vor allem früh in ihrer quasi Regierungskarriere.
1: Das ist ein super aktuelles Beispiel, weil wir haben ja jetzt gerade wieder den politischen Fall, dass ein schwacher Mann durch eine Frau ersetzt wird in der Wiener Wirtschaftskammer. Und das, was du sagst, dass ein Mann quasi früh ausgeschieden ist und durch zwei Frauen ersetzt worden ist, immer dort, wo es um Macht und um Strukturen geht, wenn es schief geht, werden dann immer die Frauen quasi zur Rettung eingesetzt oder zur Sanierung. Und was wir vergessen, wir Frauen, nämlich auch in unserem Selbstbewusstsein, ist, dass wir 51% sind im deutschsprachigen Raum. Das heißt, wir sind die unterdrückte Mehrheit. Das heißt, es geht wirklich auch darum, uns auf die Hinterfüße zu stellen und vor allem mit den Themen, wie es du hast, und da geht es um Historisches, oder die Liebe, wo man sagt, man kann dann gut in der Bildung schon einsetzen und er sollte, ja, und es dann auch selbst tut. Pauline, von dir wissen wir noch nicht, wo darf es denn hingehen jetzt dann? Berufsmäßig, studienmäßig?
3: Das ist eine gute Frage. Also ich habe mir so ein paar Bereiche offen gelassen. Natürlich einmal die Linguistik, das macht auch irgendwie Sinn mit meinem Thema jetzt hier, das, was mich eigentlich schon sehr interessieren würde. Aber aktuell tendiere ich fast noch mehr dazu, dass ich gerne entweder Chemie oder Mathematik studieren möchte und auch da einen wissenschaftlichen Beruf einnehmen möchte, gerne in irgendeinem Labor irgendwo arbeiten, also mich auch als Frau in einem MINT-Fächer beteiligen. Yay!
1: Yay! Da feiern wir die sofort.
3: Ja.
1: Also ich meine, wenn du Chemie und Mathematik in Erwägung ziehst, bitte zieh es durch, weil das Schlimmste, was passieren kann, dass du einer der besten Lehrenden wirst in Österreich. Also da bist du immer vorne dabei.
3: Ja.
1: Oder auch in einem Konzern. Ja. Also ihr habt ja alle drei, strebt ja, also wie sagt man da, systemrelevante Beruf feiern. Also wir feiern euch auf jeden Fall so jetzt schon. Die nächste Frage, die sich immer wieder stellt, ist, wenn ihr einen Wunsch an die einhandreitende Zauberfee hättet, was würdet ihr euch wünschen? Persönlich, strukturell, gesellschaftlich, was fällt euch ein? Wünschen für heißt für ein Ziel, für eine chancengleichere Gesellschaft.
2: Also ich würde mir auf jeden Fall mehr Female Leaders wünschen oder gar nicht mal das spezifisch, sondern dass mehr Frauen die Chance bekommen, ein Land oder das andere quasi zu leiten, zu regieren und auch eben da wieder mal ein offenes Ohr von der ganzen Welt quasi zu bekommen, dass einfach das Vertrauen in die Fähigkeiten von Frauen gegeben sind und das fehlt mir momentan in der Welt total, vor allem wenn man sich jetzt viele politikrelevanten Themen anschaut. Es kommt nie eine einzige Frau vor in den Nachrichten bei den großen Playern quasi der ganzen Welt. Es sind leider eigentlich so gut wie nie Frauen zu sehen und das würde ich mir auf jeden Fall wünschen.
1: Das ist, dein Thema ist tatsächlich die Sichtbarkeit, ja? Das finde ich sehr spannend. Wenn du jetzt sagst, okay, du vermisst die Frauen, was würdest du sagen, wie könnte man zum Beispiel als Quick Win schnell herstellen, dass es mehr Frauen gibt? Was könnte man machen? Weil du bist ja die, also nicht nur du, sondern ihr drei, seid ja jetzt quasi die Generation, die idealerweise mit viel Energie nach vorne pusht und sagt, here we are.
2: Also ich würde mir auf jeden Fall, was ich auch denke, ist sehr gut umsetzbar, einfach Programme, die Frauen und Mädchen fördern und wenn man da auch, also mehr in der Schule auch, als man noch denkt, werden vielleicht auch unbewusst Mädchen klein gehalten, was auch, glaube ich, viel bei Livia vorkommt, ja natürlich auch. Und Programme wie auch so MINT-Programme, die es unterstützen, dass Mädchen laut sein können, Platz einnehmen, ja, einfach stark sein können und dass das einfach dazu führt, dass es auch zeigt, auch Mädchen, auch Frauen können regieren und durchaus in der Lage. Und wenn ich es mehr an die Einhornfee richten würde, dann würde ich sagen auch einfach, dass mehr Männer zuhören und sich nicht von Frauen direkt angegriffen fühlt, weil wir sind eine Gesellschaft, alle miteinander. Und zu der gehören auch eben Frauen und da sollte sich niemand jetzt irgendwie, ob das bewusst oder unterbewusst ist, angegriffen fühlen von Frauen mit Ideen und ja.
1: Das heißt, One World, One Vision, wenn ich dich zusammenfasse, auch also den Männern zu signalisieren, dass wir ihnen keinen Platz wegnehmen, sondern dass der Platz doppelt so viel wert ist, wenn zwei drauf sitzen.
2: Ja, genau. Und das Zusammenhalt immer mehr bringt als quasi ein kopfloses Gegeneinanderstoßen.
1: Ja, danke.
0: Also, ich da gleich bei Lilly auch einhaken kann. Ich würde mir vor allem wünschen, dass nicht nur von der Welt das Vertrauen in die Frauen kommt, sondern auch von den Frauen selber mehr. Da eben so viele Frauen so viel Wissen haben, was sie mit der Welt teilen können, aber sich einfach eben selber unterschätzen und sich selber nicht zutrauen, dass sie das irgendwie der Welt mitteilen können. Und da glaube ich, ist auch ein sehr wichtiger Schritt, dass man eben selber sich einmal denkt, das auch und ich kann das auch eben mit der Welt teilen und dass man auch von sich aus selber das Vertrauen in sich selber und seine Fähigkeiten eben findet.
1: Finde ich einen sehr guten Ansatz, dass man quasi bei sich selbst anfängt und Vertrauen beginnt ja im Innen und Kommunikation natürlich auch. Sichtbarkeit ist nur dann möglich, wenn ich davon überzeugt bin, dass das, was ich denke, das, was ich bin, was ich tue, auch gesehen werden soll. Ja. Das, was du jetzt anschneidest, braucht aber ein bisschen Training. Was würdest du denn den Frauen vorschlagen? Was hilft denn für Selbstbewusstsein und Selbstvertrauen? Oder was hilft dir?
0: Also ich finde so Role Models sind da schon ein sehr guter Punkt. Und das ist, finde ich, auch eine Sache, die unsere Schule eben sehr gut gemacht hat. Mhm. Weshalb ich auch gar nicht wusste, dass so ein großer Geschlechterunterschied besteht zwischen Männern und Frauen. Dass einfach auch junge Frauen, die zum Beispiel einen wichtigen Teil in der Mathematik gespielt haben, dass auch die gezeigt werden und nicht nur die ganz großen.

0: Albert Einstein gezeigt werden, da es eben
1: aber
0: auch Frauen
1: Frau,
0: gab,
1: ne?
0: Ja, dass eben auch Frauen gab, die einfach zu dem Zeitpunkt nicht den Raum und nicht die Möglichkeit hatten, dass sie sich zeigen konnten und ihr Können zeigen konnten.
1: Ein Mann, den ich sehr schätze, nämlich auch im Zugang, ist der Martin Krieger, und der hat bei uns im Podcast Führungskraft und Menschsein ihm einmal beziehungsweise erwähnt auch immer wieder, dass auch Männer auch eine weibliche Seite haben und Frauen eine männliche, und dass uns das auch so selten bewusst wird, ja, dass man die Ressource so selten nutzt, auch dieses Starksein und, so wie die Lilly gesagt hat, laut sein und frech sein, ja.
0: Ja, das ist auch bei dem, wie man eben diesem Geschlechterunterschied in der Mathematik entgegenwirken kann, ein Punkt gewesen, den Schulen einbringen könnten, dass man geschlechtergemischte Gruppen macht und dass man dann zum Beispiel gemeinsam ein Beispiel lösen muss, und dann fällt einem eh auf, dass der Unterschied gar nicht so groß ist und dass ich eigentlich eh als Mädchen vielleicht ziemlich gleich denke wie eben mein männlicher Klassenkamerade, und dass ich eigentlich genau gleich gut in den Fähigkeiten, vielleicht sogar besser bin als er, und dass da eben gar nicht so ein Unterschied ist.
1: Was würdest du denn sagen, dass der nicht so gut ist, wie er sagt, dass er ist, davon können wir mal ausgehen. Was wäre eine Methode, ganz einfach in den Dialog zu gehen, oder?
0: Ich finde, das machen vor allem die Lehrer einen sehr großen Unterschied.
1: Das heißt, das moderierend, ja.
0: Ja, dass sie, also wir haben in der Schule zum Beispiel sehr oft so Partnerarbeiten gemacht, wo wir gemeinsam Beispiele lösen sollen als Partner, und da war dann oft, dass wir mit einem Jungen gemeinsam das Beispiel zum Beispiel lösen müssen, oder dass wir durchgezählt haben, dass es sich dann einfach so ergeben hat, dass neue Gruppen entstehen und eben auch geschlechtergemischte Gruppen sind, und dass man halt so dann in den Austausch kommt.
1: Und wie ist da dabei gegangen, oder wie ist euch dabei gegangen? Weil das habt ihr ja oft, ihr seid in der gleichen Klasse gewesen, ne?
0: Also Lilly und ich waren in der gleichen Klasse, Pauline.
1: Oh, okay, das ist gut, Pauline, du kriegst ja sowieso noch eine Frage, das heißt dann noch einmal die Frage an euch.
0: Also ich finde, man hat das schon sehr gemerkt, dass mit anderen Menschen, dass halt mit jeder anderen Person auch man das Problem anders angeht. Also es ist ja normal, dass man unterschiedliche Stärken und Schwächen hat, das heißt, wenn man nur zu zweit ist, wenn ich zum Beispiel ein Problem gerade nicht verstanden habe, dann hat mir das eben die andere Person erklärt. Oder wenn ich die Person war, die es verstanden hat, dann habe ich das erklärt. Und das hatte dann eben gar nicht so mit dem Geschlecht von der Person zu tun, sondern einfach mit dem Beispiel oder einfach wie man selber gerade damit, welchen Lösungsweg man gerade hatte zu dem Problem. Und dann war das schon toll, so auch andere Angehensweisen zu sehen.
2: Ja, ich kann nur zustimmen, was ich mir da auch ganz konkret einfällt, weil ich nicht so gut in Mathe war, ist, dass Livia auch mit einer anderen Freundin von uns wirklich Klassenbeste in Mathe war, und ich das dann einfach einem Familienmitglieder gegenüber erzählt habe, wo dann wirklich viel Verwirrung aufgekommen ist. Wie kann denn ein Mädchen die Beste in Mathe sein? Das ist ja sonst immer ein Junge. Und das fand ich dann schon quasi schockierend. Natürlich kann auch ein Mädchen die Beste in Mathe sein. Und
1: hast du dann die Livia eingeladen und gesagt, das ist sie, die ist großartig, nämlich als Gesamtkonzept.
2: Ja, genau, aber ich glaube, für unsere ganze Klasse war es immer klar, so ja, bei uns gibt es halt viele Leute, die gut in Mathe sind, und halt davon sind, glaube ich, auch die Mehrzahl Mädchen gewesen. Das war einfach ganz normal. Und ich hoffe, das kann auch an anderen Orten so sein.
1: Und das in die Realität jetzt zu übertragen, ja, sehr cool. Pauline, zu deiner Frage.
3: Genau, ich meine, ich habe jetzt erstmal einen unfassbar unrealistischen Wunsch an diese wunderschöne Einhornfee, den ich noch gern äußern möchte, nämlich...
1: Einhornreitende
3: Zauberfee. Ich wollte nichts falsch schreiben, tut mir leid.
1: Ganz wichtig ist, dass die Fee am Einhorn
3: reitet. Okay, Entschuldigung, ich dachte kurz, es wäre ein Einhorn, das eine Fee ist, aber ich sehe, es sind zwei separate. Okay. Passt. Mein Unrealistisch wäre einmal, dass diese ganzen Voreingenommenheiten und diese Biases, die wir haben, egal ob das jetzt daran ist, dass wir oft einfach, wenn wir von Dingen, wenn wir nicht ausgehen sollten, dass das alles auf eine gewisse Art und Weise wie gelöscht wäre und wir dann nochmal neu anfangen können und nochmal neu reinstarten können, weil es da einfach schon so viel gibt und so viel schon da ist. Wir hören eine Geschichte es gibt ja dieses sehr berühmte Beispiel, wo ein Kind mit seinem Vater irgendwie mit dem Auto fährt, dann fahren sie auf eine Zugstrecke und der Zug erwischt sie und der Vater stirbt, aber das Kind überlebt und wird dann ins Krankenhaus gebracht und soll dann operiert werden, und dann sagt eine der Personen, die operiert,

0: oh nein, ich kann ja gar nicht operieren, das ist mein Sohn. Und die Frage ist dann, wer ist das? Und da wird ja dann meistens von vielen Leuten davon ausgegangen, das kann ja gar nicht sein, weil das muss ja der Vater sein und der Vater ist doch gerade erst gestorben. Und das ist wieder diese Voreingenommenheit. Wir gehen davon aus, die Person, die operiert hier, muss ein Mann sein. Und ich würde mir so wünschen, dass das alles nicht da wäre und wir nochmal neu anfangen könnten und dass wir diese Voreingenommenheiten und diese, wie wir Dinge interpretieren, neu errichten könnten, jetzt in einer Welt mit mehr Gleichberechtigung, als es vielleicht war, als diese Sachen entstanden sind. Aber das ist halt äußerst unrealistisch und wird wahrscheinlich nächste Zeit nicht passieren.
1: Das, was du jetzt erzählst, Pauline, das hat schon einen Aspekt, der, mit dem arbeitet man in der Wissenschaft auch. Mhm. Ja? Man schafft einen neuen Nullpunkt und dann fängt man mit dem Nullpunkt an mit Hypothesen, die mit der Vergangenheit nichts zu tun hat, sondern wo du dir die Themen so anschaust, wie wenn es keine Vergangenheit gäbe, was es nie gibt. Aber dann gehst du von dem Punkt aus und wenn du dann die Ergebnisse hast, dann führst du den wieder mit den Ressourcen bzw. mit dem Bestehen zusammen. Hat den Vorteil, dass du dir ganz klar Transformation vorstellen kannst, ohne dass du mit den Hürden der bestehenden, veralteten Strukturen arbeiten musst. Würde der Bildung auch sehr gut tun, muss man dazu sagen. Ne? Weil da haben wir bei der Bildung, hilft es oft nichts, wenn du so engagierte oder auch in der Politik engagierte junge Politikerinnen hast und dann sind die, je länger sie in der Struktur sind, das ist ungefähr so, wie es die Liebe erzählt hat, je länger man in der Schule ist, desto größer wird der Gap. Und in der Politik hört man es auch, ja, die Leute, die Politikerinnen werden wollen, sind voller Engagement und wollen die Welt retten und verändern. Und dann sind sie in einer gewählten Position und auf einmal sind sie, bumm, krank und gefressen. Das heißt, dieses Nullpunkt finde ich gut. Das heißt, das wünschst du dir, ja? Ich habe dir jetzt unterbrochen.
0: Alles gut. Ich wollte nur noch sagen, ich glaube, das kann man auch super gut anwenden auf mein Thema, weil ein Beispiel, ich habe ja vorher das Beispiel genannt, dass die Übersetzungen oft eigentlich falsch sind, weil nur mit der männlichen Version übersetzt wird. Und das kommt eben davon, dass wir davon ausgehen, weil wir das so gelernt oder weil wir das so eingetrichtert wird, mehr oder weniger von der Gesellschaft, dass Männer die Norm sind, dass Männer halt das sind, was es immer gibt. Wenn du nicht weißt, was es ist, gehst du von einem Mann aus. Und wenn man das zurücksetzen könnte, wenn man einfach merken könnte, okay, das ist was Neutrales, das ist neutral, das kann eben alles sein, und man nicht mit dieser Voreingenommenheit da hineingeht, dann wären diese Übersetzungen eben zum Beispiel korrekt. Aber es könnte halt in so vielen anderen Fällen auch einen positiven Impact machen, wenn man eher auf diese Art und Weise an die Dinge herangeht.
1: Ich würde an deiner Stelle auch rein kommunikationswissenschaftlich auch mit Aufklärung anfangen. Ich glaube, dass gerade in Chemie und in Mathematik jetzt wichtig ist, aufzuklären, wie viel weiblichen Anteil es aktuell schon gibt. Nicht, dass man dann vorgaukelt und sagt, okay, wir fangen jetzt bei Null an und alle sind gleichberechtigt, sondern auch dieses Bild, das man hat, einmal so zu demontieren und zu sagen, das war nie so. Das hat irgendjemand einmal eingebildet und hat gesagt, na, gescheit ist männlich, weil dann brauchen sich die Leute nicht so viele Artikel merken und das müssen wir nicht deklinieren und damit ist die Welt viel einfacher pragmatisch männlich.
0: Absolut, ich glaube, da hat sich einfach dieser Stereotyp so festgesetzt, dass es halt fast nur Männer in der Wissenschaft gibt und während das immer noch ein Problem ist, ist nie jemand auf die Idee gekommen, mal anzuschauen, in welchem Ausmaß das immer noch so ist und dass es eben auch, wenn es mehr Männer sind, trotzdem unfassbar coole Frauen gibt, die schon da sind, die schon ihre Arbeit leisten, die schon ein Teil davon sind und die man auch mal wahrnehmen muss und irgendwie auch wertschätzen muss, weil wenn man immer nur sagt, es gibt zu wenige Männer, deswegen sollten mehr Frauen in diese Berufe kommen, das ist jetzt halt schon für manche Leute vielleicht ein Anreiz, aber wenn du einfach nur irgendein Kind bist, wirst du dir jetzt nicht denken, wow, ich muss jetzt deswegen Wissenschaftlerin werden, damit ich eine Frau in der Wissenschaft bin, aber wenn du schon merkst, okay, es gibt da schon welche und die haben schon Großes geleistet und das kann ich auch machen, gehst du vielleicht mit einem ganz anderen Mindset daran, hast viel mehr Lust darauf, dich in der Wissenschaft zu beteiligen und das da mitzumachen. Und das finde ich eigentlich, das ist wieder dasselbe eigentlich. Wir haben die Voreingenommenheit, wir denken, okay, es gibt viel mehr Männer in der Wissenschaft und vergessen dabei, wie es eigentlich ist.
1: Beteiligung ist auf jeden Fall das Wort, also zum Thema Sichtbarkeit auch. Wenn ich mich nicht sichtbar mache, das heißt nicht beteilige, werde ich nicht gesehen und bleibe unsichtbar. Ja? Das heißt, es hat offensichtlich in der Vergangenheit zu viele Frauen gegeben, die mit diesem Unsichtbarsein gut gefahren sind, ja? Aus irgendwelchen Gründen. Weil es muss eine Art von Kompromiss gegeben haben, weil es war ja nicht immer so. Also vor allem, wir wissen ja auch aus Kriegszeiten, da sind die Frauen stark. Also das heißt, ganze Gesellschaften, Arbeitsmärkte und Wirtschaft werden während Kriegen aufrechterhalten und das machen nur die Frauen. Das sind die, die zu Hause sind, die schauen, dass das Leben aufrechterhalten ist. Ja, wir wissen, es gibt zahlreiche Studien aus dem Zweiten Weltkrieg, wo die Leute, also wie die Männer dann, nicht die Leute, ist gut, die Männer wieder zurückkommen und das Leben geht weiter. Und das Problem ist dann die Reintegration der Männer, die aus dem Krieg kommen. Die Frauen sind eh da. Das ist, dass man dieses Bild wieder gut herstellt. Apropos Beteiligung. Wir haben noch ungefähr eine Viertelstunde miteinander. Am liebsten würde ich Bücher mit euch schreiben. Wenn ich jetzt euch jetzt da habe und jetzt quasi gedanklich fesseln kann. Wenn es um Beteiligung geht, Lilly, was würdest du sagen? Nicht einhornreitende Zauberfee, aber so, wenn du könntest, würdest du wo ansetzen in unserer Gesellschaft, um Machtstrukturen und Feminismus mehr Sichtbarkeit zu geben?
2: Also, wie Pauline das auch angesprochen hat, würde ich auch mal von diesem Gender, also Konzept, dass es nur männlich ist oder männlich quasi gibt als Option, weggehen, wie das zum Beispiel auch schon Studien mit Kindern gezeigt haben, was jetzt zum Beispiel nicht so gut zu meinem ABA-Thema passt, wo gesagt wird, zeichne mal eine Person, die bei der Feuerwehr arbeitet und jedes Kind hat einen Mann gezeichnet und dann ist aber eine Frau reingekommen, die bei der Feuerwehr gearbeitet hat. Und da sowas zum Beispiel würde ich da auch ansetzen. Und wenn ich jetzt geschichtlich denken würde, dann würde ich auch wieder zu da zurückgehen, dass nicht nur eben die männlichen Geschichten Bedeutung haben, weil beim Mann ist es eigentlich nie wichtig, was sein Leben gemacht hat, oder er hat sicher irgendwas gemacht, er ist ja ein Mann. Aber bei einer Frau, na, die war halt unterdrückt, also die hat ja auch nichts gemacht, weil die ist halt unterdrückt. Und mir ist auch ganz viel aufgefallen, eben als ich auch über diese vielen Frauen recherchiert habe, die waren zwar unterdrückt, aber das heißt nicht, dass die nicht ihre eigenen Interessen hatten, ihre eigenen verwickelten Beziehungen oder mit, ob das jetzt mit anderen Leuten war, mit ihren Kindern eben oder halt mit dem Ehemann. Also es gibt immer quasi eine Geschichte bei Frauen und die wird es auch immer geben und Unterdrückung schließt das nicht aus.
1: Das wichtige Punkt von dir, die Frauen werden meistens mit einem Adjektiv erklärt und Männer haben eine ganze Geschichte. Das ist, dann wäre eine gute Brücke zu dem, was du studierst. Das heißt, du wirst uns Frauen mit Geschichten präsentieren.
2: Also, ich hoffe es auf jeden Fall. Und nicht nur die Einzelfrau, sondern einfach generell nicht nur während dem Krieg, aber zum Beispiel, mich interessiert auch sehr das Mittelalter, also einfach Alltag von Frauen früher ist wichtig. Und weil, wenn man von Handwerken früher spricht, jetzt auch zum Beispiel, wenn man jetzt, also die Tudors waren ja Leute, wenn man noch später, also noch vorher zurückgeht, auch Frauen haben Tätigkeiten ausgeführt und nur weil das jetzt vielleicht kein Beruf war, der Geld eingebracht hat, dann war das trotzdem, das ist ja, wie man auch immer sagt, Care-Arbeit und Frauen haben immer schon Care-Arbeit geleistet, machen das auch heute noch und es macht es nicht weniger uninteressant, nur weil das vor Hunderten von Jahren war.
1: Aktuelles Beispiel, Barbara Plaha, Funkenschwestern, wir zitieren sie wahnsinnig gerne. Da geht es darum, dass wir Frauen bis zu 6 Wochen weniger Freizeit in einem Jahr haben und nur dazu 20% weniger verdienen als Männer. Also die Gaps sind da und nicht nur halluziniert. Danke dir, Lilly. Livia?
3: Also ich würde auch, so wie Lilly kurz gesagt hat, bei den Kindern, wenn man ein Kind fragt, dass es ein Feuerwehrmann oder Feuerwehrfrau zeichnen soll, bei den Kindern beginnen. Weil ich finde, dass eben Kinder so, also Kinder sind ja unsere Zukunft, das wissen wir ja. Und Kinder sind so formbare Wesen noch. Und so viele Leute nehmen Kinder einfach nicht ernst oder ja, es sind eh nur Kinder und sie haben noch nicht ein eigenes, also die haben keinen eigenen Willen oder sie haben kein eigenes, also so, sie sind nicht gleichgestellt wie eine erwachsene Person und dann bedenkt man halt eben nicht, dass in 10 Jahren ist dieses Kind auch eine erwachsene Person. Also ich würde auf jeden Fall bei den Kindern eben in der Bildung beginnen, dass man den Kindern von Anfang an eben vielleicht versucht, so wie diesen Nullpunkt beizubringen. Und das ist eben, da ist eben auch die Schule ein sehr großer Punkt und da hoffe ich auch, dass ich als Volksschülerin ein sehr guten Teil dazu beitragen kann.
1: Das heißt, die Kinder ernst zu nehmen und auf Augenhöhe begegnen und mit ihren Bedürfnissen ernst zu nehmen. Das heißt, nicht als Erwachsene oder kleine Erwachsene, sondern mit ihren Bedürfnissen und mit ihren Fragen und Interessen.
3: Ja, eben genau. Also vor allem auch, wenn wir jetzt uns Frauen anschauen, dass man, vielleicht wenn man merkt, dass ein Mädchen ein besonderes Interesse für ein naturwissenschaftliches Thema hat, dass man vielleicht da fördert und dass man zum Beispiel einen kleinen Jungen bei, zum Beispiel wenn man bemerkt, dass der jetzt gern häkelt oder sowas, dass man vielleicht auch den da fördert. Und da finde ich, sind zum Beispiel eben so Programme, die wir eh schon haben, also wie den Boys Day oder den Girls Day, sehr gute Initiativen, wie man das eben unterstützen kann.
1: Guter Hinweis, Töchtertag und Boys Day finden regelmäßig bei Semesterbeginn im Wiener Rathaus statt. Findet man auf der Homepage der Stadt Wien. Danke. Pauline?
0: Ich kann eigentlich einerseits bei diesem Punkt der Kinder nur zustimmen und ich finde aber generell, dass es wichtig ist, darauf zu achten, dass es eben nicht nur den einen Aspekt gibt, den man ändern soll, sondern es ist ein großes Bild, das aus vielen, vielen Teilen besteht. Kinder sind ein sehr wichtiger Teil für mich, weil sie, wie Livia jetzt auch schon erklärt hat, eben unsere große Zukunft sind. Und dann, um eben wieder mein Thema ein bisschen reinzubringen, ist natürlich, obwohl Sprache vielleicht jetzt nicht das den großen Unterschied macht, ist es trotzdem wichtig, sich nicht davon unterkriegen zu lassen. Und wenn man dann doch was macht mit Sprache, wenn man dann doch sich eben extra Mühe gibt zu gendern oder extra Mühe gibt, da so neutral wie möglich zu sein, sich nicht zu denken, macht das jetzt einen Unterschied, das ist so ein großes Ding, sondern sich bewusst zu sein, dass es alles ein Teil von was Großem ist und ein Teil von einer größeren Mission. Und wenn wir viele kleine Dinge gemeinsam tun, können sie mehr miteinander machen, als wenn wir nur uns auf eine Sache fokussieren. Deswegen würde ich mir wünschen, dass Menschen sich irgendwie bewusst werden, dass alles, was sie tun, diesen Impact haben kann, wenn man es mit der Intention macht, mit der man es eben machen kann.
1: Einfach tun, ja, und keine Angst zu haben, es zu tun. Und im schlimmsten Fall macht man es falsch, dann kann man es ja dann bald wieder richtig machen. Ihr seid drei wunderbare, großartige Frauen, drei grenzgeniale Themen. Ich weiß aus eigener Erfahrung, dass gerade wenn man so vorwissenschaftliche Arbeiten oder Diplomarbeiten oder Dissertationen schreibt, man ist dann, wenn es fertig ist, meistens kurz danach schon ein bisschen unzufrieden oder man hätte es dann ganz gern anders geschrieben oder einen anderen Fokus gesetzt oder überhaupt das Thema von einer anderen Seite angegangen. Machen wir als Schlussrunde, wir haben noch 7 Minuten, so für einen Satz zu, würdet ihr euch aus heutiger Sicht wieder für das Thema entscheiden? Wenn ja, gibt es Änderungen, die ihr machen würdet, und wenn nein, welches Thema?
2: Ich würde mich auf jeden Fall wieder für das Thema entscheiden. Ich bin absoluter Fan davon. Ich habe mich ja auch fokussiert auf das Musical 6, wo es eben um die Frauen von Heinrich dem 8. geht. Und im Casting sind ja, wie ich auch, glaube ich, anfangs erwähnt habe, Women of Color und mittlerweile auch, wenn man jetzt momentan die Vorstellung in New York anschaut, auch eine Transfrau dabei, wo viele Leute kritisiert haben, dass das historisch nicht akkurat ist, was es heute bei ganz, ganz vielen historischen Dramen oder Serien oder...
1: Bridgerton.
2: Ja, genau, Bridgerton ist da ein gutes Beispiel, gibt, dass sich halt darüber Leute beschweren. Und ich hätte dann nochmal einen Fokus drauf gesetzt, was es eigentlich bedeutet, auch, obwohl das eine westliche, eine weiße und halt auch die Geschichte von einer Kolonialmacht quasi ist, wie wichtig es eben nochmal ist, da Frauen zu repräsentieren, die eben nicht quasi dieses vor allem Hollywood-Norm von weiß und eben auch cis repräsentieren, sondern dass es wichtig ist, alle Frauen dabei zu haben.
1: Sehr gut. Danke. Livia?
3: Also ich hätte auch auf jeden Fall mein Thema nochmal gewählt und so gemacht. Ich glaube, ich hätte sogar jetzt sogar einen noch größeren Schwerpunkt auf eben diesen Geschlechterunterschied oder auf die, wie wir dem entgegenwirken können, gelegt, da ich eben also es so als eher kleinen Punkt meiner Arbeit zuerst gesehen habe, weil ich auch noch andere Unterschiede im mathematischen Verständnis Teil meiner Arbeit sind. Und ich glaube, mit dem Wissen, was ich jetzt habe und das ich durch die Recherche bekommen habe, hätte ich dem einen noch viel größeren Teil dazu geplant und hätte dann noch mehr Fokus drauf gelegt.
1: Hast du eigentlich Lehrerinnen befragt?
3: Ich habe eine Umfrage gemacht und an mehrere Schulen geschickt, insgesamt wie, also jetzt nicht zu Gender-Schwerpunkt, aber zum zu Dyskalkulie, wie das behandelt wird und ob aber das, die Rückmeldung ist dann nicht so, also ich habe fast keine Rückmeldung bekommen und okay, deshalb habe ich das dann abgebrochen, aber mich würde das auf jeden Fall sehr interessieren, dann nochmal mehr, vielleicht mich nochmal damit zu beschäftigen.
1: Du hast ja während dem Studium noch Zeit dazu, ne? Da gibt Hoffnung. Pauline?
0: Also ich würde auf jeden Fall nochmal dasselbe Thema wählen. Ich glaube, es ist ja so, meine Arbeit hat neben dem genderfokussierten Teil auch noch einen historischen und irgendwie linguistischen Teil und ich glaube, wenn ich es nochmal schreiben würde, würde es mir fast schwerfallen, mich zu entscheiden, ob ich einen davon super lang ausführe oder ob ich nochmal beide Themen genauso mache, weil ich jetzt gemerkt habe, ich könnte über beide Teile nochmal doppelt so lang oder dreifach so lang schreiben, weil es eben doch eigentlich so viel gibt, was noch fehlt, was ich noch hätte hinzufügen können. Gerade beim Gender-Teil hätte ich mich noch gerne nochmal mehr mit der Gesellschaft beschäftigt, weil ich habe dann doch sehr viel auf so Zahlen und was sind so irgendwie Gender Equality Index und solche Sachen, aber ich hätte mich gerne noch mehr wirklich so reingefühlt und mehr mit den tatsächlichen Gesellschaften in diesen Ländern beschäftigt und dann noch mal ein bisschen mehr die Zusammenhänge verstanden.
1: Mhm. Das heißt, noch mehr in die Tiefe, wenn es um den sprachlichen Hintergrund geht, gell? Ja, sehr schön. Wir sind immer noch live im Studio Orange in der Klosterneuburger Straße und wir haben noch genau 3 Minuten, die ich gerne dazu nutzen möchte, euch zu fragen, was geht sich denn aus eurer Sicht, so als Young Females, um den Bogen von Beginn zu spannen, gar nicht mehr aus? Was darf nicht mehr, was soll nicht und was kann heutzutage nicht mehr?
0: Ich glaube, da springe ich jetzt nochmal ein bisschen weg von meinem Thema und mache ein bisschen was anderes kurz auf. Ja. Was gar nicht mehr geht und was ich auch super unangenehm finde, ist, wenn man als Frau Fan von etwas ist oder zum Beispiel Fan von einem Sport oder so, dass sofort diese Annahme ist, okay, du findest die einfach nur gut, du schaust dir gerne diese Männer an. Nicht gerade, wenn man zum Beispiel Fußballfan ist als Frau, oft sofort die Annahme, boah, du findest die sicher, bist sicher verliebt in den, keine Ahnung, es gibt den einen Spieler, der ist so alt wie du, den findest du sicher super. Diese Annahme und diese Gespräche sollten einfach nicht mehr sein, dass man gar nicht Fan sein darf für den Sport, für die Band, was auch immer, sondern dass bei Frauen immer sofort davon ausgegangen wird, dass man irgendwie verliebt oder irgendwie so ein kreischender Fan sein muss. Das finde ich ein bisschen
1: das ist
0: unangenehm.
1: Unangenehm. Ja, bitte, Livia und Lilly.
2: Also ich hätte das altbekannte Thema vom Gender Pay Gap angesprochen, der einfach weltweit und in Österreich vor allem so ein großes Thema ist, dass man wirklich stundenlang darüber reden könnte. Also ich finde, dass Frauen, okay, ihr dürft jetzt endlich mal arbeiten, aber wir zahlen euch trotzdem nicht so viel nach dem Motto, das immer noch
1: wir brauchen euch im Arbeitsmarkt, aber wir bezahlen noch nicht ordentlich. Danke. Livia?
3: Ich glaube, ich wäre eben bei meinem Thema mit der Schule geblieben. Ich finde, dass es gar nicht mehr geht, dass eben Jungen so bevorzugt werden oder dass in den Köpfen gleich mal das Stereotyp besteht, dass Jungen schlauer sind oder intelligenter sind. Ich finde, das spricht eh sehr für sich, dass ich nicht, also ich fände es sehr blöd, wenn die Lehrer weiterhin so denken. Und ich hoffe, dass es da sehr schnell ein Umdenken gibt, dass das eben nicht der Fall ist.
1: Was bei euch grundsätzlich auffällt, ist, dass man mit Stereotypen aufhören soll und was die Pauline auch gesagt hat, gleich hinterfragen. Mir wurde was erzählt und ich habe mir gedacht, das kann nicht stimmen und habe mich gleich vertieft. Oder wie bei dir, Liebe, du davon ausgegangen bist, da gibt es sicher einen Unterschied und dann kommt man mittendrin drauf, es gab keinen und jetzt gibt es einen, wir sind selbst schuld. Und so wie du sagst, liebe Lilly, die Geschichte neu schreiben und zwar alle drei mit diesem feministischen Touch. Gefällt mir sehr gut. Vielen herzlichen Dank für euch, fürs Kommen und bis zum nächsten Mal.
2: Danke.
0: Danke. Ciao.
2: Tschüss.

0: Bis zum nächsten Mal. Schönen Abend. Tschüss.
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